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0: Das war Leoniden mit Disappointing Life. Und nur noch 15 Minuten bis zur Tür. Ja,
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1: Hallihallo, liebe Leute. Guten Morgen, wunderschönen guten Morgen, St. Pölten und alle anderen, die zuhören. Mein Name ist Matthias und ich heiße Sie und euch alle herzlichst willkommen zur CR94 Morning Show, wo wir heute hier sind, ein bisschen Electronic Music zu highlighten. Ich habe ein paar Lieder ausgesucht. Ich glaube, es wird eine good time und wir starten gleich rein mit einer Live-Version von Radiohead's Everything in its Right Place. Viel Spaß.

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1: Das war Massive Attack, Karma Koma, und weiter geht es mit Magdalena Bay. Sie haben dieses Psychedelic Electronic Indie-Album, was ich so sehr liebe. Es heißt Imaginal Dist, und wir haben hier von dem Album für euch Vampire in the Corner. Viel Spaß.

Das war To All the Dances of the World, a round form of fantasy von Sweet Trip. Und weiter geht's mit Depeche Mode. Bisschen eine dünklere Welt, aber hier ist Personal Jesus.

Das war Stereolab mit Le Hypersound und weiter geht es jetzt mit Susumu Hirasawa und dem Song Nice, Nice, Very Nice.

Das war Kraftwerk mit dem Song Neonlicht im Remaster aus 2009 und das war es auch mit der CR94 Morning Show. Danke vielmals fürs Dazuschalten. Ich hoffe, ihr hattet eine gute Zeit. I hope you guys enjoyed yourself. Electronic Music ist auch teils an Orten zu finden, wo wir es nicht rein ganz erwarten. Zum Beispiel habe ich jetzt hier für euch Stylo von Gorillaz. Also, enjoyed, habt noch einen schönen Tag und bis morgen wieder. Ciao, ciao.

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1: Königin der Nacht. Ein kurzes Buch über meine Mutter von Lukas Bärfuß ist ein kurzes Buch tatsächlich über seine Mutter. Es hat nur 128 Seiten, dieses Büchlein, aber auf diesen wenigen Seiten öffnet sich ein Leben, das von Armut, Härte, Freiheitsdrang und Überforderung geprägt ist. Bärfuß erzählt von seiner Kindheit in der Schweiz, von einer kleinen Stadt, von einem Haushalt, in dem Mutter und Sohn zusammenleben, aber kein verlässlicher Vater vorkommt. Männer gibt es, aber keinen, der bleibt. Geld ist sehr knapp. Schutz offenbar auch. Die Mutter ist keine Mutterfigur, die sich im klassischen Erwartungsbild zeigt. Sie ist widersprüchlich, verletzend, scharfzüngig, freiheitshungrig. Der Autor versucht nicht, sie nachträglich schön zu zeichnen. Er macht auch keine Anklage aus diesem Buch. Er sucht nach den Bedingungen dieses Lebens, nach der Armut, nach den fehlenden Möglichkeiten, nach der Enge, aus der diese Frau offenbar heraus wollte und in der sie doch stecken blieb. Sie hatte kaum Bildung, wenig Sicherheit und wenig gesellschaftlichen Rückhalt. Was ihr blieb, war ihre Sprache, Spott, Schärfe, eine verletzende Genauigkeit, vielleicht auch eine Form von Selbstbehauptung. Für den Sohn bedeutet diese Kindheit, früh wachsam zu werden. Er muss mit dieser Mutter leben und sich zugleich vor ihr schützen. Das ist eine der großen Fragen dieses Buches. Wie erzählt man von einem Menschen, von dem man abhängig war und der einen verletzt hat? Wie viel Verstehen ist möglich, angebracht? Und wo beginnt die Gefahr, jemanden im Nachhinein zu entschuldigen? Königin der Nacht ist kein Erinnerungsbuch. Es ist ein Buch über Armut, die nicht nur bedeutet, wenig Geld zu haben. Armut zeigt sich hier als Enge, als Beschämung, als Mangel an Ausbruchsmöglichkeiten. Sie bestimmt, wie Menschen miteinander sprechen, wie sie lieben oder nicht lieben können, wie sie Entscheidungen treffen und wie sie alt werden. Im Alter verlässt die Mutter die Schweiz und geht in die Dominikanische Republik. Das erzählt Bärfuß nicht als exotische Episode, sondern als Folge ökonomischer Verhältnisse. Der Lebensabend in einem reichen Land wie der Schweiz ist für sie nicht leistbar. So wird die Mutter selbst zur Armutsmigrantin. Migration erscheint hier nicht als Bewegung aus einem armen Land in ein reiches, sondern als Flucht aus der Unbezahlbarkeit des Reichtums. Die persönliche Geschichte wird dadurch auch politisch. Bärfuß fragt, wie viel Verantwortung man einem einzelnen Menschen zuschreiben kann, wenn sein Leben von Anfang an begrenzt und benachteiligt war. Zugleich nimmt er der Mutter nicht einfach jede Verantwortung ab. Der Titel Königin der Nacht klingt märchenhaft, aber das Buch selbst ist nüchtern. Und der Titel trägt doch etwas von ihrer Energie, ihrer Dunkelheit, ihrer Schärfe, vielleicht auch von ihrer Würde. Eine Frau, die nicht in das Bild der guten Mutter passt und die auch nicht auf diese Rolle reduziert werden soll oder will. Bärfuß ist in diesem Buch auf der Suche nach einer Wahrheit über seine Mutter. Aber diese Wahrheit gibt es letztlich nicht. Sie entzieht sich, sie bleibt widersprüchlich, sie schmerzt weiter. Das ist die Ehrlichkeit dieses Textes, dass er keine Versöhnung behauptet, wo keine zu haben ist. Zum Autor. Lukas Bärfuß, geboren 1971 in Thun in der Schweiz. Er ist Dramatiker, Romancier und Essayist. Für sein Werk erhielt er unter anderem den Schweizer Buchpreis und 2019 den Georg-Büchner-Preis. Er lebt in Zürich. Die bibliografischen Angaben. Lukas Bärfuß, Königin der Nacht. Ein kurzes Buch über meine Mutter. Erschienen 2026 bei Rowohlt. Hardcover, gebundene Ausgabe, 128 Seiten, kostet 22 Euro. Ich danke fürs Zuhören. 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

0: Herzlich willkommen zu einer neuen Folge unserer Podcast-Serie Innovationswelten, einem Format von Smartup St. Pölten. In unserem Format suchen wir nach neuen, kreativen, aber vor allem innovativen Ideen. Heute zu Gast bei mir Vera Pichler. Vera ist Gründerin von Ilivo und unterstützt Unternehmen dabei, Nachhaltigkeit strategisch zu verankern. Vera, herzlich willkommen. Danke, dass du hier bist.
1: Ja, hallo.
0: Ich möchte mit der ersten Frage beginnen. Du hast einen akademischen Hintergrund in Wirtschaft und Nachhaltigkeitsmanagement. Wie hat diese Ausbildung deine Arbeit geprägt?
1: Die Ausbildung ist eigentlich die Basis für meine komplette Tätigkeit im Moment. Ich habe eben mit dem Wirtschaftsbereich gestartet und war mein erster Job in der Unternehmensberatung ganz klassisch mit dem Fokus Prozessoptimierung gehabt und habe mir dann gedacht, das ist das noch nicht, ich brauche noch mehr. Ich habe dann eben mein Umwelt- und Nachhaltigkeitsmanagement studiert und das war wirklich der Grundstein eigentlich, wie ich jetzt in die Beratung gekommen bin, mit dem Fokus Nachhaltigkeit und natürlich auch im Studium extrem viel an Wissen aufgebaut.
0: Genau. Mhm. Gab es auf deinem Weg, bis du dein Unternehmen gegründet hast, bestimmte Personen oder Mentoren, Mentorinnen, die dich irgendwie inspiriert haben oder auch unterstützt haben, dabei wirklich ein eigenes Unternehmen aufzubauen?
1: Mhm. Ich glaube, es war jetzt nicht bestimmte Personen, es waren irgendwie viele, die mich irgendwie inspiriert haben und begleitet haben. Für mich persönlich war es schon ein langer Entscheidungsprozess bis hin zur Selbstständigkeit, weil es eigentlich für mich so grundsätzlich nie vorstellbar war, aber ich mir dann gedacht habe, irgendwann, okay, jetzt oder nie, ich versuch's. Und da waren viele Gespräche mit Kollegen, Kolleginnen, die eben schon in der Selbstständigkeit waren, sehr hilfreich und natürlich auch danach immer wieder der fachliche Austausch. Und ich glaube auch das soziale Netzwerk sozusagen, die Familie, die Bekannten, Freunde, waren extrem wichtig, einfach um diesen Rückhalt zu haben. Das heißt, ja, nicht nur eine Person, sondern viele, glaube ich, die so WegbegleiterInnen waren.
0: Wir sind ja von Smartup St. Pölten. Du hast Smartup St. Pölten auch mehrmals unterstützt, unter anderem als Networkerin und als Jurymitglied. Was fasziniert dich an der Arbeit mit jungen Startups und wie wichtig ist es aus deiner Sicht, dass diese Nachhaltigkeit auch wirklich leben oder darauf setzen?
1: Mhm. Also was mich fasziniert, sind einfach diese neuen Ideen, diese neuen Ansätze, Zugänge, wo ich vielleicht nie draufgekommen wäre, neue Ideen aus anderen Bereichen, mit denen ich vielleicht nicht immer direkt Kontakt habe. Es finde ich einfach super spannend, das zu sehen, auch zu sehen, wie sich dann die Personen da wirklich reinhängen, für ihre Ideen, über ihre Erzeugungen kämpfen, was aufbauen, was gestalten. Das ist was mich fasziniert. Und ich glaube, also was man definitiv sehen kann, finde ich so vielleicht auch genau die Beobachtung, dass schon in den letzten Jahren das Thema Nachhaltigkeit für viele Startups, das ist einfach da, die denken das von vornherein mit. Ich glaube, das sieht man immer stärker. Und ich glaube, es ist auch wichtig so, weil nicht nur, weil wir glauben, dass das das Richtige ist und weil wir gute Menschen oder irgendwas sein wollen, sondern weil wir einfach sehen, dass die Rahmenbedingungen immer stärker durch nachhaltige Entwicklung geprägt worden sind. Das kann regulatorische Seite sein, das können die Geschäftspartner sein, die das Thema stärker einfordern. Aber auch wirklich so die physische Umwelt im Sinne von Klimawandel ist da. Wir sehen, da gibt es neue Chancen und Risiken für Unternehmen. Und ich muss mich, wenn ich Unternehmen langfristig erfolgreich aufbauen und führen will, irgendwie damit auseinandersetzen, weil ich komme nicht vorbei. Genau, es sind einfach die Rahmenbedingungen, die das verstärkt einfordern.
0: Ja. Was verbindest du persönlich mit Smartup bzw. der Fachschule St. Pölten?
1: Definitiv warum wir heute da sind, Innovation. Genau, das ist für mich einfach so ein wichtiger Punkt, zu sagen, okay, wir denken Dinge neu, wir hinterfragen Dinge, man geht Sachen anders an. Und damit, für mich ist ein wichtiger Punkt und sehr stark damit verbunden, einfach Kooperation, Netzwerke, Austausch, das sind so Dinge, die für mich da sehr stark im Mittelpunkt stehen.
0: Was waren für dich selbst die größten Herausforderungen bei der Gründung, beziehungsweise gab es irgendwelche Probleme, mit denen du zu Beginn konfrontiert warst?
1: Der erste Schritt war, wie ich vorher kurz erwähnt habe, eigentlich dieses gedankliche, traue ich mich in die Selbstständigkeit. Man hat natürlich ein höheres Risiko in gewissen Bereichen, aber für mich war es wirklich so die Entscheidung, eben jetzt oder nie, ich springe sozusagen. Der Vorteil natürlich beim Beratungsbusiness ist, dass ich jetzt nicht am Anfang irgendeine hohen Investitionen zu tätigen habe und eigentlich relativ flexibel bin. Das macht das Ganze natürlich einfacher. Aber ich glaube, so diese klassischen Fragestellungen, oder wie komme ich an meine ersten Kunden, Kundinnen, wie kriege ich die ersten Aufträge rein, das waren sicher eine Hürden, wo es einfach ein bisschen Zeit braucht hat, ja, Akquisition, Prozess, das ganze Thema aufzubauen. Das war am Anfang sicher eine der größten Herausforderungen
0: für mich. Was genau bedeutet für dich Nachhaltigkeit, beziehungsweise bei der Unternehmensberatung?
1: Nachhaltigkeit ist halt so ein Thema, das ist eigentlich überall drinnen, oder? Also wenn wir jetzt so ganz quasi in die Literatur reinschauen, geht es eigentlich darum, dass wir heute so leben, dass wir zukünftige Generationen nicht einschränken und auch so leben, dass es eigentlich heute am Planeten, sage ich mal, allen gut geht. Und wenn wir uns allein diese zwei Richtungen anschauen, die natürlich etwas abstrakt sind, aber die doch ein bisschen eine Zielrichtung vorgeben, das haben wir einfach nicht. Und ich finde, es geht da wirklich darum, mit den Unternehmen gemeinsam zu schauen, wo können die Unternehmen ansetzen, um sozusagen einerseits diesen Beitrag zu leisten zu dieser Definition, zu diesem großen Ziel, und gleichzeitig zu schauen, wie können wir als Unternehmen auch wirtschaftliche Chancen nutzen, Risiken vermeiden und das Thema auch für uns nutzen. Also es gibt immer diese zwei Seiten, die man da versucht, in den Einklang zu bringen. Und ich glaube, das ist auch so ein bisschen der Kern der Beratung, auf die Unternehmen immer ein Stück begleiten zu können, dass man da auch wirklich danach konkrete, pragmatische Ansätze hat.
0: Du hast ja Kunden, Kundinnen aus den verschiedensten Branchen. Ist es dann teilweise schwieriger, Strategien aufzubauen, je nach Branche, oder ist das im Grunde gleich?
1: Das ist natürlich je nach Branche unterschiedliche Bedingungen, die man vorfindet, unterschiedliche Herausforderungen. Und es gibt, glaube ich, unterschiedliche Ansätze, wie man dann eben die Strategien entwickelt. Ich persönlich baue immer sehr stark auf die Expertise im Unternehmen selbst, genau. Weil ich begleite natürlich den Prozess, ich bringe die externe Expertise so gut es geht rein, natürlich auch diesen Nachhaltigkeitsfokus. Aber ich glaube, man darf eigentlich nicht unterschätzen, wie viel Wissen in den Organisationen schon drinsteckt. Und ich finde es einfach so wichtig, das auch zu heben und mitzunehmen. Und dadurch kann man, finde ich, meistens in den Projekten auch diese Unterschiede in den Branchen gut ausgleichen, weil die MitarbeiterInnen genau wissen, wo sie sind.
0: Genau, du hast jetzt angesprochen, du begleitest sie bei diesem Prozess. Mhm. Wie lange kann man sich vorstellen, dort so ein Prozess, bis ein Unternehmen jetzt sozusagen das Thema Nachhaltigkeit so aufgebaut hat, dass man sagen kann, okay, wir können jetzt aktiv in den Prozess übergehen?
1: Ach, ich glaube, das geht relativ schnell. Also wie gesagt, unterschiedlichste Zugänge und immer so ein bisschen die Frage, was ist das Ziel genau? Und das wäre sozusagen vielleicht gegen uns unser Beratungsgeschäft, aber so ein Aufruf an die Unternehmerinnen und Unternehmen, sagen, einfach mal aktiv werden. Ja? Ich glaube, es ist super hilfreich, wenn man diese externe Perspektive mit reinbringt und jemanden hat, der vielleicht einfach diesen großen Nachhaltigkeitsberg, der vor ihm steht, versucht, ein bisschen runterzubrechen und gemeinsam diesen Fahrplan zu entwickeln. Aber man kommt dann als Unternehmen auch relativ schnell ins Tun und man braucht jetzt nicht für jeden kleinen Schritt quasi Beratung und externe Begleitung, sondern es geht relativ gut und es können in dem ersten Schritt wirklich einmal kleine Ansätze sein, dass man vielleicht einmal zwei Tage, keine Ahnung, gemeinsam macht und versucht überhaupt einmal zu verstehen, okay, Nachhaltigkeit, Riesenthema, was heißt das konkret für unsere Organisation? Und dann kann man schon wieder selber die nächsten Schritte setzen. Also das kann ja sehr, sehr punktuell sein. Genau, kann vorher irgendwie so jahrelange Projekte sein, und bis man da ins Tun kommt. Genau.
0: Du hast jetzt auch gesagt, Nachhaltigkeit ist ein riesengroßes Thema, an dem jetzt kein Unternehmen vorbeikommt. Haben die ganzen Startups zum Beispiel auch bei ihren Ideen dabei, dass sie zum Beispiel eine Ansprechperson oder einen Experten, eine Expertin vor Ort dann haben, die sich sozusagen diesem Thema widmet? Oder ist das schon unternehmensübergreifend auf alle Mitarbeiter?
1: Ich glaube, unterschiedlich und vielleicht auch wieder eben je nach Geschäftsidee, je nach Branche ein bisschen anders. Aber meine Beobachtung wäre, dass es bei den Startups immer mehr in die Richtung geht, dass man das einfach wirklich integriert mitdenkt. Also man hat jetzt nicht mehr die eine Person, oder vielleicht jemanden, der schon einen Hut auf hat, aber grundsätzlich fließt in alle Entscheidungen und Überlegungen mit ein, was eigentlich ein super Ansatz ist, genau, weil da muss man nicht mehr im Nachhinein überlegen, wie können wir das jetzt wieder auf nachhaltig drehen, sondern es ist einfach vornherein mitgedacht.
0: Wie wichtig ist für ein Unternehmen Transparenz nach außen, was das Thema Nachhaltigkeit angeht?
1: Ich glaube, also die völlige Transparenz im Sinne von, man legt jetzt alles offen, wer man nicht haben, ich weiß jetzt auch nicht, ob wir es brauchen. Und es ist auch okay, wenn es einfach diese Betriebsgeheimnisse gibt. Genau. Was, glaube ich, einfach sinnvoll ist, ist schon diese, wenn man es mit Fokus Nachhaltigkeit auch beim Nachhaltigkeitsinformationen offen zu legen, weil natürlich gegenüber Kunden, Kundinnen, gegenüber InvestorInnen, wen auch immer, einfach sagen kann, wie weit bin ich schon im Bereich Nachhaltigkeit, wo waren meine Fortschritte, wo habe ich Ziele, welche Maßnahmen habe ich gesetzt. Und das einfach offen zu kommunizieren, glaube ich, kann einfach auch Wettbewerbsvorteile bringen und kann vielleicht auch so ein bisschen den Mitbewerb anstoßen in die Richtung, und das wäre insgesamt natürlich auch positiv entwickeln.
0: Viele Startups entwickeln ein Produkt, wo eben sozusagen Kreislaufwirtschaft im Vordergrund steht. Wie wichtig ist das Wort Kreislaufwirtschaft in Verbindung mit Nachhaltigkeit?
1: Ich habe extrem wichtig. Also wir sehen es sowohl auf zum Beispiel EU-Ebene, dass Entwicklungen in die Richtung gehen, aber in den Diskussionen von den Unternehmen her, es ist, glaube ich, einfach was also im ersten Blick natürlich für produzierende Unternehmen oft auf der Hand liegt, aber auch für alle anderen relevant ist, sich zu überlegen, wie wirkt mein Produkt, wie gestaltet es überhaupt, welche Auswirkungen stehen draus, welche Materialien verwende ich und auch davon wegzukommen, eben nicht nur dieses, was wir halt auch über die letzten Jahrzehnte gelernt haben, was zu produzieren, zu nutzen und wegzuschmeißen, sondern in diesem Kreis zu halten und auch dort zu schauen, es gibt viel mehr Ansätze als jetzt nur Recycling, genau, ist ein wichtiger Bestandteil. Aber das irgendwie breit zu sehen, glaube ich, ist für viele Unternehmen ein wichtiger Punkt und eben ein wichtiger Aspekt, um nachhaltige Entwicklung reinzubringen.
0: Wir haben auch schon angesprochen, in der heutigen Zeit kommt man um Nachhaltigkeit, um dieses Thema sozusagen nicht herum. Glaubst du, dass es allgemein, also nicht nur auf Unternehmen bezogen, sondern auf unsere Gesellschaft bezogen, heute jetzt nur ein Hype ist und vielleicht in den nächsten 10, 20 Jahren eben vielleicht für Unternehmen noch wichtig ist, aber sozusagen die Gesellschaft jetzt sich nur denkt, ah, es ist jetzt ein Hype, wir gehen jetzt in die Richtung?
1: Ich hoffe es nicht und ich glaube es nicht, dass wir es ganz verlieren. Nein, wie gesagt, einfach, ich glaube, wir werden einfach mit anderen Realitäten konfrontiert werden. Wir werden vor neuen Herausforderungen stehen und das wird jeden von uns treffen in irgendeiner Form. Und ich glaube schon, dass sich die Gesellschaft insgesamt und auch jede einzelne Person ein bisschen dann auch ausrichten wird. Und ich glaube, also wir sind ja überhaupt nicht dabei, dass das Thema Nachhaltigkeit jetzt komplett in der Gesellschaft verankert ist. Also genau, jeder von uns ist natürlich in seiner Bubble und wenn ich aus meiner Nachhaltigkeitsbubble rausgehe, sehe, dass das Thema nicht überall ist. Und es ist, glaube ich, da haben wir einfach nur einen gemeinsamen Entwicklungsweg vor uns. Deswegen hoffe und glaube ich, dass das Thema jetzt nicht einfach vorbeigehen wird.
0: Teilweise ist es aber auch so, dass Nachhaltigkeit so als Bremser wahrgenommen wird und kritisiert wird. Das heißt, ein Startup möchte gründen, hat eine innovative Idee und dann gibt es halt das Thema Nachhaltigkeit mit bestimmten Auflagen von Seiten der Regierung, die entsprechend eingehalten werden müssen, aber auch die Gesellschaft, die jetzt nachhaltiger im Grunde lebt und das ja die Zielgruppe vom Unternehmen ist. Wie schaffst du es, diese neuen Ideen, die an dich herangetragen werden, mit Nachhaltigkeit und Innovationskraft sozusagen zu verbinden und nicht als Bremse zu sehen?
1: So erfahrungsgemäß ist es im ersten doch eine Wahrnehmung, oder? Dass man das im Kopf hat, dass es viel schlimmer ist, also was dann präsentiert werden wartet, als es in Wirklichkeit ist. Weil ich glaube, eigentlich ist Nachhaltigkeit ganz im Gegenteil ein Innovationstreiber. Es fordert uns auf, wirklich Dinge anders anzugehen und Perspektiven einzunehmen. Und da gibt es eigentlich viele Dinge, die daraus entstehen können. Also neue Geschäftsmodelle,

0: wirklich die Chancen, die du dahinter stecken, nutzen. Ja.
1: Wir haben jetzt schon mehrmals auch das Wort gehabt, innovative Ideen, Innovation. Was verbindest du persönlich mit diesem Begriff?
0: Für mich persönlich ist es wirklich dieses, genau, jetzt glaube ich auch schon öfters, dieses Dinge hinterfragen, neu denken, zu sagen, wie können wir aus dem, was wir kennen, schon ein bisschen ausbrechen, dieses Thinking out of the box aus meinem Herrn. Das steckt für mich eigentlich so ein Kern dahinter, ja, neue Standpunkte einzunehmen und auch zu überlegen, wie kann es anders funktionieren.
1: Welchen Herausforderungen begegnest du häufig, wenn Unternehmen versuchen, nachhaltiger zu werden?
0: Also das eine ist sicher die Ressourcenfrage, genau. Also wenn man mit dem Thema Nachhaltigkeit startet, also es fließt auf eine Fälle Zeit rein, auch dann das Geld reinfließt. Und ich glaube, man muss da auch sich gut anschauen, wie geht man am Anfang damit um. Aber auch da wird es oft, glaube ich, überschätzt, wie viel es braucht. Man kann mit kleinen Dingen starten. Und gerade wenn man mit dem Thema Nachhaltigkeit neu ist, gibt es auch viele Maßnahmen, die zum Beispiel im ersten Schritt zu Kosteneinsparungen führen. Das heißt, auch das sollte man natürlich nicht übersehen. Aber ich glaube, da gibt es manchmal schon ein bisschen die Herausforderungen mit den Ressourcen, natürlich gerade bei kleineren Unternehmen. Unser zweiter Punkt ist oft, dass wir den Nutzen von Nachhaltigkeit, es gibt gewisse Bereiche, da kann man das vielleicht mit 1:1 messen. Wenn wir einen Idealfall haben und sagen, okay, wir können unsere Produktion energieeffizienter gestalten, haben wir den Effekt, das sehen wir in die Kosten. Wenn wir sagen, wir verstärken Nachhaltigkeit in der Kommunikation, weil wir zum Beispiel neue Bewerbergruppen ansprechen möchten, können wir das vielleicht nicht immer 1:1 messen, ist der Bewerber, die Bewerberin jetzt kommen wegen dem Nachhaltigkeitsbericht oder nicht? Und dann wird es manchmal schwierig, das auch intern in der Organisation quasi zu verkaufen, das Thema Nachhaltigkeit.
1: Wir haben ja jetzt schon mehrmals das Thema Nachhaltigkeit gehabt, weil es ja darum geht, dann Kreislaufwirtschaft und zwei Wörter, die eigentlich immer mit Nachhaltigkeit eben auch in Verbindung stehen, ist das Wort Greenwashing und Cleanwashing. Könntest du vielleicht kurz erklären, was ist der Unterschied, was versteht man darunter?
0: Beim Greenwashing, das kennen wir wahrscheinlich auch aus KonsumentInnen-Sicht, dann geht es darum, dass man einfach Dinge grün färbt, das gar nicht sind. Das heißt, man könnte vielleicht auf irgendeiner Produktverpackung ein grünes Label drauf machen, ohne jetzt irgendwas am Produkt zu ändern. Oder sagen, umweltfreundliches Produkt und es steckt vielleicht nichts oder kaum was dahinter. Das heißt, einfach eben dieses Grünfärben, dieses ökologische Darstellen, als es ist. Beim Cleanwashing haben wir natürlich eine ähnliche Logik, wo es aber eher darum geht, quasi darzustellen, wie klar ein Produkt ist, wie natürlich ein Produkt ist. Das kennen wir auch von diesen Angaben frei von oder enthält kein. Und es wird natürlich manchmal ein bisschen überstrapaziert, weil wenn das Produkt von vornherein die Inhaltsstoffe nie hatte, genau das dann extra zu bewerben, ist ein bisschen kritisch. Genau.
1: Wo siehst du den größten Unterschied zwischen dem echten Engagement von Nachhaltigkeit und dem bloßen Versprechen, so wie du jetzt gerade Beispiele genannt hast, für grüne Lösungen?
0: Also es geht wirklich ums Tun, genau. Also rede ich nur drüber und stelle mich schön dar oder mache ich was. Und da geht es ja wirklich so aus meiner Sicht um ehrliche, authentische Kommunikation. Das ist auch für Unternehmen, und ich kann es wirklich nachvollziehen, manchmal schwierig. Aber es würde manchmal hassen, sich hinzustellen und sagen, wir haben da nicht die ultimative Lösung. Wir arbeiten dran, wir tun, genau, das ist dann wichtig. Aber vielleicht haben wir auch nicht die perfekte Lösung, weil auch wir müssen uns weiterentwickeln und eben diese, einerseits das Machen, das Umsetzen und andererseits ehrlich sein, das wäre wichtig, eben um von diesem Greenwashing wegzukommen.
1: Du hast jetzt auch als Beispiel genannt, zum Beispiel, dass man in den Supermarkt geht, sich irgendeine Packung hernimmt und da steht frei von diesen und jenen Inhaltsstoffen. Wie kann ich jetzt als Kundin, wenn ich jetzt einkaufen gehe, sehen, ist das jetzt wirklich nachhaltig, steckt da wirklich jetzt ein grüner Gedanke dahinter oder ist das jetzt bloß Werbung, dass die Leute sozusagen denken, sie tun etwas Gutes für die Umwelt und im Grunde mehr?
0: Es ist tatsächlich, finde ich, aus KonsumentInnen-Perspektive manchmal wirklich schwierig, da nachzuvollziehen, steckt was dahinter oder nicht. Bei gewissen Dingen, glaube ich, wird man eh skeptisch, wenn man sich denkt, okay, das war da nicht drin oder keine Ahnung, das Produkt war eh schon immer vegan, dann kommt man so ein bisschen mit Hausverstand dran. Ansonsten glaube ich, muss man oder könnte man, zum Beispiel gibt es verschiedene Apps, wo man den Barcode scannen kann, die da ein bisschen Hinweise geben, was steckt da drin oder wie ist das zum Beispiel hergestellt worden, wie sind da die Arbeitsbedingungen der Lieferkette unterschiedlich ist das. Aber da muss man sich schon echt Zeit nehmen und ich glaube, deswegen ist auch da, in dem Fall finde ich es wieder gut, dass wir hoffentlich bald Vorgaben haben, Regulatorik haben, die klar sagen, was darf das Unternehmen wie kommunizieren, damit der Konsument einfach besser entscheiden kann, ist das jetzt wirklich eine nachhaltige Option oder nachhaltigere Option oder eben nicht. Es ist sonst echt manchmal schwierig, die ganzen Informationen zu erhalten. Ja.
1: In deiner Arbeit als Beraterin hast du mit vielen Unternehmen

0: und Startups zu tun. Profitieren Sie von der Umsetzung echter nachhaltiger Praktiken?
1: Ja, auch soll ich sagen, ja, natürlich. Also wie gesagt, ich glaube schon, manchmal ist es schwierig, diesen direkten Kosteneffekt zu haben, zu sagen, hey, jetzt haben wir uns da was eingespart. Aber wir merken einfach schon, dass einfach dieses Thema Resilienz, wir sind natürlich auch kennen seit Corona zum Beispiel, aber einfach auf Dinge vorbereitet zu sein, sich besser mit seinen Risiken zu beschäftigen, zum Beispiel in die eigene Lieferkette schauen oder auf die Kundenseite zu schauen, wie sind da Entwicklungen. Und wenn ich da einfach frühzeitig vorbereitet bin, kann ich natürlich viel besser darauf reagieren und bin damit natürlich auch langfristig erfolgreicher. Und es ist erst vor kurzem wieder eine längerjährige Studie rausgekommen, die schon zeigt, dass einfach Unternehmen, die sich mit nachhaltiger Entwicklung beschäftigen, eben dadurch ein bisschen gefestigter sind, dass sie einfach mit diesen vielen Entwicklungen auseinandersetzen.
0: Hast du auch irgendwie Feedback bekommen, dass zum Beispiel sich ein Unternehmen nach 2-3 Jahren gemeldet hat und gesagt hat, langfristig gesehen haben wir sogar Kosten gespart oder es ist uns zum Vorteil gekommen, dass wir jetzt auf einmal unseren Kundenstock erwartet haben, auch in die Richtung gehend?
1: Genau, so Gott sei Dank bin ich mit den meisten Kunden eh immer wieder im Austausch in Projekten und wir sehen dann schon natürlich, genau, also wenn es wirklich so, das ist meistens am Anfang eben diese Maßnahmen in Richtung Kosteneinsparungen. Dort können wir die Effekte gut nachvollziehen. Es ist natürlich auch, wenn man jetzt ein gutes Controlling aufbaut und zum Beispiel seine CO2-Emissionen, Treibhausgasemissionen jährlich berechnet, sieht man dort die Effekte von den Maßnahmen. Das heißt, das ist Dinge, die können wir natürlich gut nachverfolgen und sehen auch wirklich die Fortschritte.
0: Und abgesehen vom Thema Nachhaltigkeit, gibt es irgendwelche Tipps oder Ratschläge, die du an Startups hättest, wenn die am Gründen sind, was du ihnen gerne mit auf den Weg geben würdest?
1: Also für mich war es wirklich so dieser große Schritt weg vom, also natürlich muss man gut vorbereitet sein, aber man darf nicht zu sehr denken oder zu viel drüber nachdenken, sondern irgendwann diesen Schritt wagen und sagen, hey, ich setze jetzt abkomme um und vielleicht ist mein Produkt, meine Dienstleistung noch nicht 100% fertig, bin erst bei 80%, aber ich gehe mal raus und hole mir das Feedback. Ich glaube, dieses sich trauen, das ist der erste Schritt, war für mich einfach eine Überwindung und ich kann mir vorstellen, dass es anderen ähnlich geht. Und das andere ist für mich auch dieser Tipp, dieses Netzwerk. Also ich profitiere seit meiner Gründung bis heute laufend von einem Netzwerk, von regelmäßigem Austausch mit Kollegen, Kolleginnen, sei es fachlich, wie kann man die Inhalte weiterentwickeln, aber auch unternehmerisch und / privat, weil als Unternehmerin, Unternehmer ist man natürlich auch, ist das sehr stark verflechtet mit dem Privatleben. Wie geht man damit um, wenn zum Beispiel eben, wenn die Auftragslage nicht so gut ist, wie kann man sich da gegenseitig unterstützen? Also dieses Netzwerk ist definitiv gut.
0: In den letzten Jahren gab es auch immer wieder Diskussionen zum Thema Green Deal. Aber nun wird zunehmend von Green Deal gesprochen, so wie wir vorher auch Greenwashing und Cleanwashing hatten. Was hältst du von dieser Neudefinition? Ist es generell einfach nur eine, wie ich schon gesagt habe, eine neue Definition des Wortes? Oder gibt es schon Unterschiede dabei?
1: Genau, also wir sehen auf regulatorischer Seite gibt es eben von der EU diesen Clean Industrial Deal, eben der zum Beispiel sehr stark auf die Industrie abzielt, der die anderen Branchen nicht so im Fokus auf anderen Sektoren. Und der schon weiterhin dieses Thema Klimaneutralität beinhaltet. Was wir aber insgesamt, glaube ich, im Moment ein bisschen beobachten, ist, dass so diskutiert wird, dass dieser Green Deal oder diese Nachhaltigkeitsthematiken die Wettbewerbsfähigkeit eher schwächen. Und ich hoffe, dass man das besser sieht in Zukunft und das dann eben nicht abschwächt, weil ich glaube, genau die andere Fall und die andere Richtung ist zutreffend. Ich glaube, wenn wir die Gefahr haben, dass wir dieses zu sehr verschlanken und sagen, okay, clean heißt jetzt nur, wir gehen zu den Basics zurück und wir machen so dieses grundsätzliche, den grundsätzlichen Umweltschutz, aber mehr bitte nicht, dann glaube ich, laufen wir schon Gefahr, dass uns das auf den Kopf fällt, weil wie gesagt, wir sind, also Klimawandel, Biodiversitätskrise, Dinge sind am Laufen, egal ob wir wollen oder nicht, und wir müssen uns damit auseinandersetzen. Das heißt, ich hoffe schon, dass wir weiter bei diesem großen Nachhaltigkeitsgedanken bleiben, wo es natürlich schon darum geht, ist zu schauen, wie können wir das einfach mit dem Unternehmensalltag gut verschränken. Also ich glaube, wir müssen Fortschritte machen, wir müssen uns mit dem Thema auseinandersetzen und es kann aber wirklich auch gut pragmatisch funktionieren.
0: Ja. Du hast eben auch schon sehr viele Beispiele genannt, dass sehr viele Startups sowieso das Thema Nachhaltigkeit sozusagen für sie wichtig ist, ein Thema ist und halt dennoch, dass wir in Zukunft halt mehr daran noch arbeiten sollten. Was würdest du dir persönlich für die Zukunft der österreichischen Wirtschaft in 5 Jahren zum Beispiel wünschen? Was könnte noch verändert werden? In welche Richtung könnte man noch gehen?
1: Ich glaube, wir haben ganz viele Potenziale, aber was, weil ich natürlich auch mit dem Thema Berichterstattung im Moment sehr stark beschäftige, also wird man schon wünschen, dass wir, also wir sind, glaube ich, noch nicht einmal dort, dass wir überhaupt Transparenz haben. Also wird man wünschen, dass es schon eine Selbstverständlichkeit wird, dass man gewisse Daten als Unternehmen irgendwie sich anschaut und nicht nur, weil wir müssen, weil wir es dann nur im Bericht reinschreiben, sondern weil, glaube ich, das extrem hilfreich ist für die Unternehmen, auch das eigene Geschäft zu verstehen oder auch zu verstehen, wie dann meine Verbrauchsdaten, wie entwickeln sie, da gibt es da Ausreise, das hat sowohl umwelt- und soziale Auswirkungen als auch finanzielle. Und da würde ich mir schon wünschen, dass das mehr zur Selbstverständlichkeit wird, so wie meine Finanzkennzahlen einfach so, weil wir es gewohnt sind und wir es dazu gehört aufbereiten, auch Umweltkennzahlen, auch soziale Kennzahlen mit aufbereiten und mir regelmäßig anschauen und aktiv werden. Genau. Also im Schulleverein reicht man zum Beispiel.
0: Gehst du auch aktiv auf Entrepreneurs und Startups zu, um dich als Unternehmensberatung vorzustellen?
1: Es ist meistens ein Austausch. Es ist eher so, dass ich jetzt wirklich sage, hey, ihr müsst was tun oder so. Maße ich mir eigentlich gar nicht an, weil ich mir denke, ich habe die Innensicht nicht. Aber mein Zugang ist schon auf die Unternehmen eben, also immer ins Gespräch zu kommen, in den Austausch zu kommen, zu überlegen, gibt es Dinge, die wir natürlich auch gemeinsam zum Beispiel angehen können? Das ist eher der Gedanke, weil, also ich glaube, grundsätzlich machen kann wahrscheinlich jeder was.
0: Wie reagieren Startups und Entrepreneurs, wenn du ihnen von Nachhaltigkeit erzählst oder sprichst du dieses Thema erst etwas später an?
1: Die meisten wissen natürlich schon mittlerweile, also wenn man dann irgendwie auf LinkedIn oder so schaut, verbindet man natürlich mit dem Thema Nachhaltigkeit. Aber genau, wie gesagt, manchmal haben wir eben eher einen stärkeren Innovationsfokus drauf, dann fließt das vielleicht eher nur ein, wenn wir sagen, okay, es ist Fokus Unternehmensstrategie und Nachhaltigkeitsthemen fließen eher mit ein, dann gibt es natürlich auch andere Schwerpunkte, die noch vordergründig sein können. Genau. Aber es schwingt immer mit.
0: Wo genau finden wir dich, beziehungsweise wie kann man Kontakt mit dir aufnehmen?
1: Also am besten wahrscheinlich digital auf LinkedIn oder über die Homepage, genau, wo fast jeder irgendwie vertreten ist. Genau, und ansonsten, ja, hin und wieder, wenn es sich zeitlich ausgeht, natürlich auch Veranstaltungen. Es gibt immer wieder super Formate rund um das Thema Nachhaltigkeit, wo ich doch auch immer wieder versuche, dabei zu sein. Also da kann man mich auch treffen. Aber sonst, wie gesagt, jederzeit gerne anschreiben. Ich finde es super, wenn man auch in den Austausch geht, weil man kann definitiv immer voneinander lernen.
0: Prinzipiell, wir haben ja jetzt gesprochen von St. Pölten. Es können sich auch Startups an dich wenden, die jetzt nicht in Niederösterreich oder in Wien beheimatet sind, sondern beispielsweise auch in Tirol. Also die Distanz ist kein Problem.
1: Genau. Also einerseits natürlich durch Online-Formate beziehungsweise, genau, wie du vorhin gesprochen, Zugverbindungen sind überall super. Alles machbar. Genau.
0: Dann würde ich an der Stelle sagen, vielen Dank für das Interview. Danke, dass du da warst.
1: Danke.
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1: Europa als Schutzschild der Demokratie. Was kann das? Was braucht das? Wer macht das? So das Thema des Pro-European Values-Treffens in Kap Verde am Wörthersee. Am 19. und 20. Juni sind mehr als 30 nicht kommerzielle Organisationen aus Österreich zusammengekommen, um gemeinsam über das Thema Demokratie zu sprechen. Wir vom Campus und City Radio St. Pölten waren dabei. Es sprechen Anna Blatnik, Vizepräsidentin vom Europahaus Klagenfurt, Peter Kaiser, ehemaliger Kärntner Landeshauptmann, Christian Wiegand von der Europäischen Kommission und Manfred Nowak, Professor für Menschenrechte. Durch das Programm führt Pro-European Values Initiator Peter Bruck. Mein Name ist Sabine Hubner und ich wünsche viel Spaß bei dieser Ausgabe der Sendung Let's Talk About Us, pro-europäische Werte on Air.
2: Christian Wiegand, darf ich mit dir beginnen? Die Idee des Schutzschilds für Demokratie ist eine Idee der Europäischen Kommission, die diese Situation einer Bedrohung durch die Autokratisierung nicht nur ernst nimmt, sondern sich auch dazu entschließt, etwas dagegen zu tun. Kannst du das einmal kurz erläutern, was bei der Europäischen Kommission der Gedanke ist, wie das auch politisch-administrativ umgesetzt wird und was das auch für deine Arbeit als Repräsentant der Kommission in Österreich als solches bedeutet. Bitte.
3: Ja, also ich glaube, diese Diskussion über den Schutz der Demokratie ist leider hochaktuell. Wir sehen weltweit, wie die Demokratie unter Druck gerät. Ich möchte vielleicht beginnen mit einem Zitat von der Hohen Vertreterin für Außen- und Sicherheitspolitik, Kaja Kallas, gesagt hat, Zitat, die liberalen Demokratien stehen unter Beschuss. Wir sehen Kampagnen, auch von Russland, die genau darauf ausgerichtet sind, unsere Bürgerinnen und Bürger zu polarisieren, das Vertrauen in unsere Institutionen zu untergraben und die Politik in unseren Ländern zu verseuchen. Zitat Ende. Ich finde, das bringt es ganz gut auf den Punkt. Wir sehen, sage ich einmal, ja, die Demokratien weltweit unter Druck. Ich war kürzlich beim Europaforum Wachau, dort hat der ehemalige NATO-Generalsekretär Rasmussen gesprochen und der hat einen Vorschlag gemacht, mit dem er derzeit durch die Welt zieht, dass es sozusagen eine Vereinigung, ein Bündnis der Demokratien bräuchte, statt der G7, ein D7. Darunter versteht er dann, und das hat mich doch etwas aufhorchen lassen, die Europäische Union, UK, Kanada, Japan, Neuseeland, Australien und Südkorea. Ist jemand aufgefallen, welche große Demokratie fehlt? Genau, also auch dort sehen wir große, sage ich mal, selbst in dem Leuchtturm, ja, der Demokratie, sehen wir hier große Herausforderungen derzeit. Und auf diesem Hintergrund haben wir eben diesen Schutzschild der Demokratie vorgeschlagen. Du hast mich gefragt, Peter, vielleicht ein bisschen in Grundzügen zu erläutern, um was es geht. Ich möchte vielleicht nur noch ganz kurz drei Punkte rausgreifen, auf was wollen wir eigentlich reagieren. Wir haben als wir den Schutzschild vorgeschlagen haben, auch gleichzeitig ein Europarometer zur Demokratie präsentiert. Und ich finde ganz interessant, also die drei größten Herausforderungen, die die Menschen in Europa für die Demokratie sehen, waren folgende, nämlich erstens ein wachsender Vertrauensverlust in Institutionen, demokratische Prozesse. Das zweite war die Manipulation, also Foreign Information Manipulation, also die Einflussnahme von außen und Desinformation. Und das dritte war mangelnde Transparenz, wo politischer Content mit Technologien wie AI bearbeitet wird. Ja, also das ganze Thema AI, Deepfakes in Wahlkämpfen etc. Also das sind so die großen Herausforderungen und ganz kurz, dass ich nicht zu lang werde, ganz kurz vielleicht die drei Hauptpunkte dieses Pakets herauszugreifen. Worum geht es? Es geht einmal um den den Schutz der Meinungsfreiheit und dieses Informationsraums. Das knüpft an ein Stück weit auch an diesem Thema AI, digitale Medien. Wie gehen wir mit dem Ganzen um? Da soll ein Störungs- und Krisenprotokoll im DSA, im Gesetz für digitale Dienste beispielsweise, eingerichtet werden. Da sollen das europäische Netzwerk von Fact-Checkern gestärkt werden, ja, also dass wir Experteneinrichtungen haben, die eben Fact-Checking betreiben. Zweiter wichtiger Punkt, die Stärkung der Institutionen von freien Wahlen und Medien. Da geht es um, ich meine, das machen wir schon viele Jahre, ja, dass es ein Netzwerk gibt, auch zwischen den Wahlbehörden etc. Das soll weiter gestärkt werden, dieses europäische Kooperationsnetzwerk. Oder beispielsweise auch Leitlinien für den verantwortungsvollen Einsatz von KI in Wahlprozessen. Und nicht nur jetzt in a nutshell, ja, das ist ein relativ komplexes Paket. Und dritter Punkt, um es einmal angerissen zu haben, ist die Stärkung der Resilienz und des Bürgerengagements. Das hat viel damit zu tun, was wir hier heute machen, was Sie in Ihrer täglichen Arbeit machen. Und auch beispielsweise darunter sind Maßnahmen zur Förderung der Medienkompetenz, der digitalen Kompetenz oder Beteiligungs- und Beratungsinstrumente mit Schwerpunkt auf der lokalen Ebene und der Jugend. Das vielleicht mal so in a nutshell.
2: Das ist ja sehr unfair, was du jetzt gemacht hast. Du hast nämlich eigentlich Pro-European Values beschrieben. Unsere Initiative und die Arbeiten die von den Leuten, die hier im Raum sind. Also wunderbar. Danke, dass du das auch so ausgeführt hast. Peter Kaiser, Sie haben mir vorhin erzählt, 50 Jahre politische Arbeit ist abgeschlossen. Jetzt haben Sie Distanz zu den Ämtern, von der Arbeit in der Gewerkschaft angefangen, vom Zeitungsaustragen am Anfang, bis hin zu dem, als Landeshauptmann ein ganzes Bundesland geprägt zu haben. Aus der Distanz, die Sie jetzt haben, nachdem Sie ein paar Wochen aus dem Amt sind, massiver Vertrauensverlust für die demokratischen Institutionen, Reputationsverlust für den im politischen arbeitenden Menschen und Legitimationsverlust für die Institutionen. Wie gehen Sie damit für sich selber einmal um?
4: Ich freue mich, dass wir hier in einem internationalen Jugend- und Familiengästehaus eigentlich die Zukunft solcher internationaler gemeinsamer Treffpunkte indirekt mitbesprechen. Gleich vorweg, ich teile den Skeptizismus, der in Richtung weitere Entwicklung, Absicherung der Demokratie hier ist, im höchsten Ausmaße. Ja, die Demokratie ist im globalen Zusammenhang gefährdet. Ich bin kein Freund von Zahlen, nur einen Vergleich in Zahlen ausgedrückt kann ich niemanden ersparen. Bei rund 8,23 Milliarden Menschen, die derzeit auf der Erde leben, leben 72% in Staaten mit autoritären Strukturen, 16% in sogenannten Wahldemokratien, das heißt, du kannst zwar wählen, aber die Trennung der drei wichtigsten Montesquieu'schen Prinzipien, Gerichtsbarkeit, Legislative und Exekutive, ist nicht gegeben, und nur 12%. Nicht einmal ganz eine Milliarde der 8,23 Milliarden Erdbewohnerinnen und Erdbewohner leben in sogenannten liberalen Demokratien, die sich in ihrer Wertigkeit und Qualität auch weiter noch differenzieren und unterscheiden. Das heißt, wir reden hier über eine Staatsform eines klassischen Minderheitenprogrammes im weltweiten Maßstab. Dessen müssen wir uns bewusst sein, wenn es über Schutzschilder, über weitere Aspekte geht. Und trotzdem, glaube ich, kann man Demokratie, die ja nie statisch sein kann, sondern sich permanent weiterzuentwickeln hat, also etwas Prozesshaftes ist, dann und nur dann voranbringen, absichern und vielleicht auch erweitern, wenn dem auch ein gewisses offensives Element innewohnt. Und dieses offensive Element, kann dann in einer weltweiten Vernetzung trotz vieler Kontrollmechanismen an Bedeutung gewinnen, wenn sie als positives Beispiel überall dort, wo es sie nicht gibt, empfunden wird. Und daher, glaube ich, ist es extrem bedeutend zu schauen, was sind die wesentlichsten Punkte unserer Demokratie und was braucht es, um diese auch gleichwertig mit anderen autoritären Strukturen von globalen Mächten, China, Russland, die neuen Formen von internationalen Vereinigungen wie BRICS etc., eine sich im Wandel befindenden US-Amerika und einem Russland, das in großrussischen Träumen, aber ganz anderen Gesellschaftssozialisationen seine Machtpol ausbaut. Ich glaube, es braucht zumindest eine vierte globale Macht, um es positiv zu formulieren, bei aller Kritik auch an der Europäischen Union in vielen Einzelfragen, ist sie die mit Abstand am meisten entwickelste supranationale Organisation. Will heißen, dass von der Ausgangsposition, Demokratie als einen Leitgedanken zu haben, wir weitere Partner, du hast sie genannt, Peter, brauchen werden. Erste Schritte, und das hat sich eher unbemerkt ergeben, in die richtige Richtung Partnerschaften aneinander zu binden, ist der ökonomische Aspekt, sind die internationalen Handelsverträge mit Indien, die Gespräche mit Indonesien, ist auch bei mancher interner Kritik Mercosur und sind neue Partnerschaften, die beispielsweise alte Wiederbelebungen United Kingdom bedeuten. Es ist aber auch die Verpflichtung und Chance, vieles bei den Beitrittskandidatenländern zu tun, die zumindest von der Grundwerteorientierung bereit sind, dem Weg zu folgen, den wir ja bereits eingeschlagen und seit 1995 als Vollmitglied erleben können, dürfen und hoffe auch aktiv weiterentwickeln. Zusammengefasst, ein Schutzschild ist notwendig, er soll schützen. Ich zitiere Oskar Negt, Demokratie muss täglich neu errungen werden, aber wir brauchen auch eine Offensivstrategie, dass Demokratie auch in vielen ihrer partizipativen Ansätzen auch dort vielleicht zu einem Thema wird, wo es derzeit von oben herab nicht zugelassen wird.

0: Rainer Blatnik, ich habe vor 3 Wochen oder 4 Wochen im Rahmen eines Weltgipfels für die Kommunikationsgesellschaft in Wien, das ich organisiert habe, ein 3-Stunden-Panel geleitet zu digitaler Souveränität. Da war etwas ganz Interessantes drin. Jeder von uns, der eine Applikation öffnet, wird immer wieder gefragt, stimme ich dem zu? Also die Frage des Consent. Ja. Und da war die Luisa Machado aus Brasilien da und die hat gesagt, ich lese Consent aus einer feministischen Perspektive. Und das heißt, nur Ja ist Ja. Mhm. Das war ganz interessant, wie das, was das dann geheißen hat für alle die Leute, die in der Digitalität arbeiten, die also das sind 72 Länder, waren die Leute da, Social Entrepreneurs und so weiter. Aber die Sache, die Frage des Konsens so umzudrehen, ja, war ganz interessant und hat mich eigentlich auf das gebracht, was auch Christian Wiegand angesprochen hat, nämlich diese Infiltrierung durch die Digitalität. Das ist ja nicht nur eine Infiltrierung in Bezug auf AI, sondern wir werden ja im Hamsterrad trainiert als solches, zu wissen, dass wir eine Zustimmung zu etwas geben, ohne dass wir eigentlich uns angeschaut haben, was sind die Bedingungen, was sind die AGBs und so weiter. Wir stimmen dem zu aus Convenience aus und so weiter und geben damit auch eigentlich unser Potenzial, Offensivpotenzial, Peter Kaiser, des Widerstandes bzw. des vernunftmäßigen Nachvollziehens dessen, was sind die Bedingungen für diese also Interaktion, das geben wir auf. Michael Kowalski ist hier, der hat ein Buch verfasst und ist der Meinung, dass wir eigentlich neu lernen müssen, Dissidenz. Ja, heißt es auch sein Buch. Was hast du an, also an Grundbefindlichkeiten in Bezug darauf, aus deiner Praxis als politische arbeitende Person, als Erwachsenenbildnerin und so weiter, was hast du eigentlich so als Grundsicht auf diese Frage Schutzschild der Demokratie?
1: Ja, recht herzlichen Dank. Erlaub mir aber, dass ich vielleicht, bevor ich diese Frage beantworte, 2 Punkte anspreche, die mir wahnsinnig wichtig sind. Es sind da angesprochen worden von dir und von dir, Peter, Vertrauensverlust. Es ist angesprochen worden, Absicherung der Demokratie. Ich hatte heute in der Früh ein Erlebnis, das mich sehr negativ berührt hat. So wie fast jeden Tag gehe ich wohne in einer zweisprachigen Gemeinde, Ludmannsdorf-Wildschoss, im Geschäft einkaufen. Und das ist so irgendwie ein Treffpunkt vieler, vieler Menschen, wo geredet wird, ein Ort der Begegnung. Und ich komme da hinein und ein guter Freund, den ich sehr schätze, den ich sehr mag, kommt zu mir und fragt mich, wohin gehst denn? Dann habe ich irgendwie sehr anscheinend euphorisch gesagt, ich gehe jetzt nach Kap Verde. Dort gibt es eine Veranstaltung, um die Europäische Union, alles das, was sie für uns gemacht hat, einfach anzusprechen, positiv zu beleuchten, zu sagen, was uns diese Europäische Union auch alles schon gebraucht hat, einfach zu stärken. Und wenn Sie gesagt haben, es soll gestärkt werden, dann werde ich es anders formulieren. Es muss gestärkt werden. Weil dieser Mann, noch einmal, den ich sehr schätze, hat mir folgende Antwort gegeben. So abläte. Außer dass wir in die EU zahlen und dafür kein Geld für unsere Leute bleibt, gehst du hin und referierst. Dieser gleiche Mann ist vor 36 Jahren, wir haben ein Gasthaus, ich wohne zwar da nicht mehr, hat da gefeiert, voller Hoffnung, voller Euphorie, voller positiver Energie. Wir sind jetzt bei der EU. Nach 31 Jahren ist er ganz anderer Meinung. ist da passiert? Und als wir von Ludmannsdorf dahergefahren sind, haben wir mit dem Mann sehr viel darüber diskutiert. Jemand, den ich komplett anders eingeschätzt habe, und ich habe müssen feststellen, weil als, naja, in so einem kleinen Geschäft, ihr wisst, ein paar Leute, da sind alle zu ihm gekommen und haben ihm das auch bejaht. Du hast recht. Das Vertrauen in die EU ist wirklich gesunken. Und wir müssten eigentlich einen Aufschrei machen. Einen Aufschrei machen und alles dagegen tun, dass Bedrohungen praktisch unser demokratisches System nicht untergraben. Und ich meine jetzt nicht nur Brüssel, die da draußen. Na. Denn wir alle sind die EU. Wie sie die EU entwickelt, das hängt von uns ab. Von jeder und von jedem Einzelnen. Wenn wir nur schauen und sagen, die in Brüssel sollen das richten, ja dann werden wir praktisch diesen Herausforderungen, die wir uns stellen müssen, nämlich unbedingt die Demokratie zu stärken, was heißt in einem demokratischen System zu leben, leben zu dürfen, in Freiheit, frei entscheiden, wo kann ich, wo will ich leben, frei entscheiden, wo kann ich oder wo will ich arbeiten? Frei entscheiden, wo kann ich oder will ich studieren? Oder Meinungsfreiheit, überall das sagen, was ich will, was ich denke, was ich fühle, wofür ich bin. Den Mut zu haben und die Freiheit zu haben, zu diskutieren und vielleicht zu einem Konsens zu kommen. Oder im Grunde genommen, wenn man ehrlich ist, wenn man unser System, also das war die Freiheit, die Demokratie, die Rechtsstaatlichkeit, alle Menschen in einem demokratischen System sind gleich viel wert. Und ich werde noch eines sagen, der für mich sowas von wichtig ist. Und alle Menschen, jeder Mensch hat das Recht auf Menschenwürde. Ganz egal, von wo er kommt, wie er ausschaut, was er denkt, wie alt. Jeder Mensch hat das Recht auf eine Würde. Und was eine Menschenwürde betrifft, schauen wir uns an, geschlechterspezifisch. Entschuldige, ich muss das sagen, was mir so wichtig ist, gell? In Saudi-Arabien. Ich meine, welchen Wert haben Frauen da? Ich meine, kann man da überhaupt vom Wert reden? Diese Frage müssen wir uns stellen. Dass es nicht nur die Politik in Brüssel ist, sondern wir alle sind da, tragen Verantwortung, dass wir unser Europa, und das ist mir ein Herzensanliegen, wirklich stärken, aufzeigen, demonstrieren, dagegen sind, wenn es um Verletzungen geht, die unser demokratisches System untergraben. Dann wird Europa funktionieren. Und nur dann, ganz egal, ob es jetzt um feministische Themen geht, ob es jetzt um Medienfreiheit geht, ob es jetzt um Bürgernähe geht, nur dann, wenn wir alle mittun, wird es funktionieren. Und das ist mein Appell an uns alle. Helfen wir, gemeinsam unser demokratisches System zu bewahren. Und lassen wir es nicht zu, dass es Menschen gibt und Regime, die ganz bewusst dieses demokratische System, wo das Füreinander, wo das Miteinander, wo dieser Zusammenhalt herrscht, zu untergraben. Demokratie ist ganz was anderes wie die Diktatur. So gibt es keine Freiheit, keine freien Wahlen, sondern manipulierte Wahlen oder eine Partei allein entscheidet oder eine Familie allein entscheidet, was zu tun ist und was nicht zu tun ist. Und das will ich nicht. So in einem Land möchte ich nicht leben. Deswegen bin ich so stolz auf unsere gemeinsame Europäische Union. Und ich möchte nicht sagen, da dass sie perfekt ist. Auch die EU hat Herausforderungen, muss sie sich den Herausforderungen stellen. Ob das durch internationale Konflikte ist, ob das durch die Digitalisierung ist, ob das jetzt praktisch durch Regime, die wirklich dieses System, demokratische System untergraben wollen, denen müssen wir uns stellen. Aber wir müssen uns auch dessen oder dieser Problematik stellen, dass wir eine Verantwortung haben, eine Verantwortung zu stärken, eine Verantwortung und ein dieses demokratische System auch beibehalten zu können. Aus feministischer Sicht, ich bin so dankbar, zum Beispiel, ja ist ja, auf die alle Maßnahmen, die praktisch gegen jede Art von Gewalt unternommen worden sind. Ja ist ja, ohne Wenn und Aber. Aber das kann man sich auch nur in der EU leisten, ja? Ich meine, das müssen wir uns ja auch dessen bewusst sein. Ich bin aus feministischer Sicht wirklich dankbar für die Richtlinie der Lohntransparenz. Und da können Sie heute schreiben, so viel Sie wollen. Diese Bürokratie ist negativ. Ich meine, das ist für mich ein Affront. Die Lohntransparenz ist ein Muss, weil es eine Diskriminierung ist, dass Frauen, nur weil sie Frauen sind, weniger verdienen als Männer. Punkt. Und zwar um 18%. Und das nicht, weil sie Teilzeit arbeiten. Das nicht, weil sie weniger Stunden haben. Sondern dieser Lohnunterschied resultiert daraus, weil sie ganz einfach Frauen sind. Vielleicht, weil sie schlechter eingestuft werden, weil sie vielleicht nicht so verhandeln wie ein Mann. Ihr wisst, der Mann steht hin und sagt, ich will, ich kann, und die Frau hinterfragt. Seien wir uns doch ehrlich. Und ich bin dankbar für jede feministische Richtlinie, wenn es um Führungspositionen geht. Seien wir ehrlich, Führungspositionen sind männlich. Und da hat die EU praktisch diese verpflichtende 40%ige Aufsichtspersonenpflicht für Frauen in den börsenorientierten Unternehmen. Ich bin dankbar für, wenn ich noch einmal auf Gewalt gehe, Hass im Netz. Ja, wen trifft diese sexistischen Bilder? Es sind junge Mädchen und es sind Frauen hauptsächlich. Und das hat mit Menschenwürde absolut nichts zu tun. Deswegen sage ich aus der feministischen Sicht, ob jetzt Medien, ob jetzt, aber nicht nur Medien, überall, wenn wir da sitzen, da müssen wir aufstehen und protestieren. Man kann diese Verantwortung nicht nur an die Medien geben, übertragen, sondern wir sind für das Gedeihen einer positiven Entwicklung der Europäischen Union verantwortlich. Und ich appelliere an uns alle, sich dessen bewusst sein, dass wir alle Verantwortung tragen, um immer aufzustehen, wenn da irgendwas von den Werten, ob Freiheit, ob Demokratie, ob Rechtsstaatlichkeit, ob Solidarität, ob Menschenwürde, Minderheitenrechte, Menschenrechte verletzt werden. Ich bitte euch einfach darum, weil wir alle sind die Europäische Union und nicht nur Brüssel.

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1: Du bist beim Kreisler, beim Kleinmarkt, wirst angeredet.
2: Ja.
1: Es wird gesagt, na bitte, was machst du dort, das braucht man nicht. Du hast im Kopf 31 Jahre Erfahrung dieser Person, Stimmungsänderung, Einschätzungsänderung, Meinungsänderung. Was sagst du der Person?
2: Der Person habe ich Folgendes gesagt, es tut mir leid, ich kann jetzt nicht, es waren aber auch viere, die hinter ihm gestanden sind, davon auch zwei Frauen, tut mir sehr weh, und ich sage, ich melde mich sofort heute, wenn ich heimkomme, ich komme bei dir vorbei auf einen Kaffee oder umgekehrt. Weil ich glaube, sowas im Raum stehen zu lassen, ist der größte Fehler.
1: Okay, und was wirst du jetzt der Person jetzt machen, also außer erzählen, dass du hier warst und uns alle getroffen hast?
2: Ich werde erzählen, dass ich da Menschen getroffen habe und ich hoffe, dass ich hinausgehen werde und spüre, dass wir wissen, wie wichtig unsere gemeinsame Europäische Union ist und dass wir wissen, welche Aufgabe wir haben. Und ich werde diesem Mann auch erzählen, was alles er von der EU profitiert hat. Weil er ist jemand, der viel Kulturveranstaltungen organisiert und ich bin mit meiner Enkeltochter unlängst durch Ludmannsdorf spaziert, eine zweisprachige Gemeinde mit 2000 Einwohnern, Gemeinde ab EU finanziert, Volksschule EU finanziert, Feuerwehr EU finanziert, jede zweite Kulturveranstaltung, ganz egal, ob es die Kinder machen, ob es Erwachsene machen, EU finanziert. Das ist ja was, oder? Und ich werde einfach mit ihm versuchen zu diskutieren. Ich möchte es nicht verabsäumen und ich möchte nicht den Fehler machen, dieses Treffen, dieses Erlebnis, was mich schon berührt, einfach da stehen zu lassen.
1: Danke. Manfred Nowak, du arbeitest als Rechtsprofessor, du machst eine globale also Ausbildungsangebot für Leute in Menschenrechte und leitest da unterschiedliche Weiterbildungs- und Ausbildungsangebote und so weiter. Was machst du in dem Zusammenhang mit dem hier schon von allen drei Vorrednern beschriebenen Vertrauensverlust in die Rechtsordnung? Wie gehst du damit um und was siehst du eigentlich da als die Schlüsselfaktoren und wie kann sich ein Rechtssystem eigentlich dagegen, um den Begriff von Peter Kaiser aufzugreifen, offensiv wehren?
3: Ja, also ich bin ja primär in der universitären Ausbildung tätig und dort machen wir sehr, sehr viel. Natürlich, das ist, alle diese Themen sind ständig im Mittelpunkt eines Masterprogramms zu Demokratie und Menschenrechten. Was mir aber viel wichtiger wäre, und das ist einer der Punkte, der im Schutzschild angesprochen ist, ist eine Demokratie- und Menschenbildung, die im Kindergarten beginnt und durch das ganze Schulsystem geht und die nicht, wie bisher die politische Bildung im Wesentlichen freiwillig ist, und das Lehrer und Lehrerinnen halt irgendwo im Deutschunterricht machen, sondern als verpflichtendes Fach. Die derzeitige Regierung hat das ins Programm geschrieben, es ist aber noch nicht umgesetzt. Ich glaube, das wäre ganz, ganz wesentlich. Und zwar wirklich, Menschenrechtsbildung ist ja international sogar, sind wir verpflichtet dazu. Wir haben es nur einfach nie umgesetzt. Also das ist ein Punkt, der mir sehr wesentlich ist. Der zweite, um es ein bisschen herunterzubrechen, glaube ich, ganz wichtig ist der erste Pfeiler, die Integrität des Informationsraumes. Da würde ich viel stärker versuchen, die öffentlich-rechtlichen Medien zu stärken. die sind überall, ob das der ORF ist, ob das BBC ist und so weiter, im Zurückgehen. Und wir müssen aktiv, viel aktiver werden, und zwar nicht nur im Broadcasting, sondern auch bei den Printmedien, Stichwort Wiener Zeitung, bei den sozialen Medien, einfach, dass öffentlich-rechtliche Einrichtungen der Informationsmanipulation, den Fake News und so weiter entgegenwirken. Das geht natürlich auch in den ganzen Bereich von Medienförderung. Die EU-Charta der Grundrechte spricht ausdrücklich bei der Meinungsfreiheit von der Verpflichtung des Staates, für Medienpluralität zu sorgen. Und wenn ich mir wiederum die österreichische, deutsche, britische und so weiter, italienische, lebt derzeit dort, Medienlandschaft anschaue, ist es eine Katastrophe. Wirklich in dem Sinn von Pluralität ist wenig zu sehen, weil die Qualitätsmedien immer mehr unter Druck kommen, gar nicht zu sprechen von den Vereinigten Staaten von Amerika, wo eigentlich nur mehr die New York Times übergeblieben ist, die anderen sind aufgekauft schon von irgendwelchen IT-Mogulen. Das heißt, das wäre für mich ein ganz wichtiger Bereich, dass man eben, ob das jetzt Inserate sind, aber vor allem viel, viel mehr Geld in die Förderung von Qualitätsmedien steckt. Das Dritte, weil du von aggressiv, wie kann man aggressiv dagegen sein?
1: Offensiv hat Peter Kaiser gemeint. Ich würde aggressiv sagen, ja.
3: Ja, die Bundesrepublik Deutschland hat aus der Machtergreifung Hitlers den Schluss gezogen, im Unterschied zu Österreich, wir waren ja untergegangen und waren ja nicht wirklich daran beteiligt, so lange Zeit, haben wir auch gestern gehört schon, und hat im Bonner Grundgesetz den Gedanken der streitbaren Demokratie verankert, der nicht nur mit der Menschenwürde in Artikel 1 beginnt, sondern der ausdrücklich dem Bundesverfassungsgericht die Möglichkeit gibt, Demokratie und menschenrechtsfeindliche Parteien zu verbieten. Das hat es auch schon gegeben, ist allerdings schon relativ lang her, ganz rechts und ganz links. Meines Erachtens hätte die AfD schon viel, viel früher verboten werden müssen, aber die politischen Parteien, dazu bedarf es ja eines Antrages aus dem Bundestag und so weiter, aber zumindest, jetzt wird es wieder diskutiert, aber jetzt sind wir schon an einem Punkt, wo es wahrscheinlich sehr, sehr gefährlich werde, obwohl wir trotzdem noch darüber diskutieren könnten. Das Zweite ist, auch Personen, die und Organisationen, die offen verhetzen, und zwar auch, indem sie gegen Demokratie und Menschenrechte hetzen, nicht nur Hass im Netz und so weiter. Wir haben einen Verhetzungsparagrafen, der wird viel, also im Strafrecht, der wird viel zu wenig oft angewendet. Das heißt, wir müssen, Demokratien müssen sich verteidigen, bevor es zu spät ist. Und wir sind derzeit in einer Situation, wo wir schon sehr, sehr weit angegriffen sind, auch in Österreich, auch in Deutschland, auch in Frankreich und so weiter. Was ich gestern schon gesagt habe, die positiven Beispiele Polen, Ungarn sind sehr stark auch, und da würde ich Ihnen zustimmen, auf den Druck der Europäischen Union zurückzuführen. Letzter Punkt, Sie haben von Rasmussens D7 gesprochen. Das sind aber wiederum die typischen klassischen westlichen Staaten, die es halt auch in Asien gibt, wie Japan, Australien und Korea. Ich glaube, die EU müsste, und da stimme ich völlig zu, die vierte Kraft werden, aber sie viel stärker mit den noch verbliebenen

die einen stärkeren Einfluss haben. Südafrika ist keine ideale Demokratie, aber hat schon viel demokratische Stärken. Ghana und ich könnte andere nennen. Das heißt, ich glaube, dass die EU viel stärker auf den globalen Süden zugehen sollte, wenn sie wirklich eine vierte Macht entwickeln will, die sich gegen die USA, Russland und China Dominanz stellen soll.

0: Wir sind hier da, weil wir alle die Anna Blatnik-Erfahrung haben. Kommen nämlich hin, geht zum Postoffice, also zum Postamt, steht dort in der Reihe und hört genau dieselben Sachen, was du beschrieben hast. Christian Wiegand, was hast du gelernt aus dem letzten Gespräch jetzt in Bezug auf das Aktivitätspotenzial aus genau solchen Interaktionen? Wie kann man das entschlüsseln? Wie kann man mit dem gut umgehen?
1: Das eine ist die geopolitische Dimension, der Peter Kaiser angefangen hat, die sich auch ein bisschen durchgezogen hat. Weil ich glaube, das hat ganz viel damit zu tun, ja, mit dieser Verunsicherung auch der Menschen, dass man den Institutionen nicht mehr so ganz traut, dass sie einen schützen etc. Also diese Neuordnung, oder wie man eigentlich sagen müsste, neue Unordnung der Welt, die wir momentan erleben, die kreiert natürlich ganz viel Unsicherheit und trägt zu dem Vertrauensverlust bei. Und deswegen ist es wahnsinnig wichtig, dass Europa wirklich jetzt das als einen Unabhängigkeitsmoment begreift, ja, wo wir zusammenstehen, wo wir mit geeinter Stimme sprechen und wo wir eben uns diversifizieren in internationalen Beziehungen etc. Und das machen wir ganz, ganz stark, und tatsächlich, da spielen auch die Handelsbeziehungen hinein, von Mercosur, Entschuldigung, ich muss es auch in Österreich erwähnen,

0: Ja, 700 Millionen Markt, Mexiko, Indien, Indonesien, Kanada. Wir haben, also wir sind, der Handelskommissar Šefčovič wird bei uns geschätzt in der Kommission, schlägt sozusagen jede Woche in der Kommissionssitzung drei neue Handelsabkommen vor. Das ist momentan so ein bisschen der Spirit. Mhm. Und ich glaube, das ist ganz wichtig in diesem Zusammenhang, einfach, dass wir auch als Europa den Menschen wieder Perspektive und mehr gewisse Sicherheit geben können. Zweiter ganz kurzer Punkt, nur um einzuhaken bei der Sache Medienfreiheit, weil ich glaube, das ist eine ganz, ganz zentrale Sache und den Public Broadcasters. Ich war viele Jahre lang Sprecher für Rechtsstaatlichkeit in Brüssel für die Kommission und das damals live miterlebt, wie in Polen der öffentlich-rechtliche Rundfunk zu einem wirklichen Propagandainstrument umfunktioniert worden ist. Und das ist rasant dahingegangen und ich glaube, das ist wirklich ein ganz, ganz zentraler Punkt und deswegen haben wir damals auch dieses Medienfreiheitsgesetz, ich weiß nicht, ob das allen ein Begriff ist, aber ich glaube, das ist ein sehr wichtiger Aspekt, wo man mittlerweile jetzt auch EU-rechtlich einklagen kann, beispielsweise, dass es eine pluralistische Berichterstattung gibt, ja, die auch verschiedene Gesichtspunkte bringt. So, und jetzt beantworte ich die Frage noch ganz kurz. Also für mich ist das Stichwort, und das haben Sie auch erwähnt vorhin, ist: Wir sind die EU. Ja? Ich glaube, es ist einfach die falsche Reaktion, ja, nach Brüssel zu zeigen oder die Eliten, die Politiker, wer auch immer. Ja? Und das erleben wir aber ganz stark. Ja? Ich kann es auch sagen aus meiner Erfahrung, sowohl in der Vertretung als auch eben früher im Presseraum, dass oft die Europäische Union und auch die Europäische Kommission irgendwie gesehen wird als so eine Art Superwatchdog, der muss es jetzt irgendwie richten. Ja? Und natürlich kann man gewisse Dinge machen als Politik, kann man, als Sie haben es angedeutet, auch zum Beispiel der Druck mit den Finanzmitteln hat manches bewirkt in den Rechtsstaatlichkeitsstreits mit manchen Mitgliedstaaten. Aber um was es am Ende geht, ist es wie in einer Demokratie, wie die Menschen wählen, wie sie damit umgehen, ne? Haben sie den Umgang gesehen. Die Vera Jourova, ehemalige Vizepräsidentin der Kommission, hat immer gesagt, wir können noch so viele Verfahren machen, aber am Ende müssen die Ungarn und Ungarinnen entscheiden, wen sie an der Stadtspitze haben wollen und was für ein System sie haben wollen. Und deswegen wäre mein Aufruf eigentlich in dem Zusammenhang wirklich einer zum Engagement, das weiterzumachen, was sie tun, Leute zu aktivieren, auch Multiplikatoren zu finden, die sich sowohl für die europäische Sache als auch einfach für Demokratiebildung einsetzen, und ich glaube, das ist das Zentrale, deswegen ist ein zentraler Teil des Schutzschilds für die Demokratie auch diese Strategie für Civil Society.
1: Peter Kaiser, was hast du schon gelernt, was haben Sie jetzt gelernt mit der Konversation, die wir hier führen?
2: Also ich habe ein Leben lang mich dafür eingesetzt, vor 50 Jahren als Schulsprecher, dass politische Bildung als Pflichtfach verankert wird. Ich bin erfolgreich gescheitert, habe mich riesig gefreut, dass es jetzt im Regierungsprogramm zumindest einmal drinnen steht. Ganz offen, für mich fängt Bildung nicht nur in den institutionellen Bereichen in der Familie an. Dort kann man über zivilgesellschaftliche Aktivitäten, wie ihr sie alle macht, dazu beitragen, animieren. Ab der Elementarpädagogik hoffe, dass das zweite verpflichtende Kindergartenjahr auch kommen wird. Kann es schon in spielerischer Form, und wir wissen gar nicht, wie viel die Kleinkinder oder kleinere Kinder aufnahmefähig sind, vieles von dem, was man dann mühsam argumentieren muss, bereits in spielerischer Form internalisiert und in sich selber aufgenommen werden. Der zweite Punkt, der mir sehr wichtig ist, und ich glaube, das haben wir bis jetzt ausgespart, und wir sind ja auch in einem extremen Seitenwechsel, was die Demokratien betrifft. Wir sind jetzt am Ende der ersten, am Beginn der zweiten Generation, ich spreche jetzt in der Nachkriegszeit, die seit langem wieder mit weniger, mit Einschränkungen zu leben hat. Wir haben in den Generationen der Wiederaufbauzeit quantitativ in der Grundtendenz immer mehr gehabt. Und da fällt mir das wahrscheinlich klügste Zitat, was in Demokratie und Armut zusammenhängt, von Aristoteles ein, der einmal gemeint hat, Demokratie und Armut können nicht nebeneinander existieren. Das heißt, die sozialen Fragen, die überall, aber ganz besonders in Demokratien, im Mittelpunkt des persönlichen Empfindens, was diese Staatsform mir denn auch bringt, meiner Familie bringt, diese soziale Frage ist, so wie sie im globalen Maßstab ökonomisch gilt, auch in den demokratischen Staaten von ganz besonderer Bedeutung. Das heißt, wir werden gegen eine aktive Armutsbekämpfung und Ausmerzung und Demokratie nur dann positiv realisieren können, wenn wir dieses Thema auch ganz klar benennen. Und der letzte Punkt, ein sehr pragmatischer. Wir haben in Österreich 4 Ebenen. Die kommunale, die Länderebene mit der großen Chance auch der Gesetzgebung in manchen Bereichen, die nationale und die europäische. Wenn wir dem Subsidiaritätsprinzip wirklich folgen, dann wird Europa, europäische Grundgedanken auch leichter verständlich und nachvollziehbar sein. Was mir aber ganz besonders wichtig ist, und da können wir selber die Ärmel hochkrempeln, schaut euch einmal die Anzahl der österreichischen Gemeinden an und schaut euch einmal an, in wie vielen dieser Gemeinden es EU-Gemeinderätinnen und Gemeinderäte gibt. Das wäre etwas, was wir als ein kurzfristiges, mittelfristiges Ziel hier gemeinsam anstreben könnten. In Kärnten stehen bald Kommunalwahlen an, in Österreich wird das immer der Fall sein. Das wäre ein Punkt, wo man zumindest sichtbar nach außen etwas bewerkstelligen kann. Darf ich noch einen persönlichen Gedanken abschließend sagen? Ich weiß, dass es gerade in partizipativen Prozessen schwierig ist, auf die Metaebene zu gehen. Aber ich sage es aus vollster Überzeugung. Ich glaube, dass sich auch die Europäische Union als supranationale Einheit insofern, und das Zeitfenster ist jetzt da, weiterentwickeln soll, dass wir uns überlegen, wie sinnvoll ein über alle Ausmaße stehendes Einstimmigkeitsprinzip ist, ob es nicht höchste Zeit wäre, qualifizierte, von mir aus auch mit Prozessen begleitete Mehrheitsentscheidungen zu stellen, denn die rapide Entwicklung von Technologien, gesellschaftlichen Auswirkungen sind so geballt, dass du mit einem vielleicht gut durchdachten und sehr basisdemokratischen Meinungsbildungsprozess bei Nationalstaaten nicht mehr durchkommen willst. Also mein Appell, wir brauchen qualifizierte Mehrheiten statt ein Einstimmigkeitsprinzip.
3: Ich glaube, dass es sehr wichtig ist, dass man Bürger und Bürgerinnen besser einbindet. Und deswegen bin ich so sehr und froh darüber, weil gerade dieser Punkt ist in diesem Schutzschild auch verankert. Ich glaube, es ist wichtig, dass man den Bürger und Bürgerinnen diese Europäische Union erlebbarer machen muss. Dass man sie mehr spürt. Dass man einfach bewusst macht, wie sehr unser Alltag von unserer Europäischen Union den ganzen Tag über wirklich verhaftet ist. Das müssen wir uns irgendwo einprägen und weitergeben, Multiplikator oder Multiplikatorin zu sein. Das ist eigentlich unsere Verantwortung. Das ist eigentlich unsere Pflicht als Europäer oder Europäer.
1: Danke. Letzte, was hast du gelernt?
2: Es steht im Schutzschild auch, dass zivilgesellschaftliche Organisationen stärker unterstützt werden sollen. Wenn ich derzeit mit NGO-Vertreterinnen spreche, alle jammern, dass sie weniger Geld als früher bekommen, dass sie Leute entlassen müssen und so weiter.
1: Außer in Kärnten.
2: Weiß ich nicht. Das gilt natürlich auch für die internationalen Organisationen. Das Hochkommissariat für Menschenrechte muss 30% einsparen. Und das sind nicht nur, weil die amerikanischen Gelder ausbleiben, sondern weil die EU-Gelder ausbleiben, die halt viel stärker in Rüstung gehen, in die Unterstützung der Ukraine und so weiter. Das ist alles okay auch. Aber trotzdem sollte viel, viel mehr Geld zur Stärkung der Zivilgesellschaft eingesetzt werden. Der zweite Punkt schließt an bei Peter Kaiser, Armutsbekämpfung. Gestern eigentlich das sehr schnell, aber Armut ist eine der wesentlichen Verletzungen von Menschenwürde. Und wirkliche Armutsbekämpfung hat halt schon auch damit mit unserem globalen ökonomischen System zu machen. Das heißt, ihr gestern auch gesagt, die obszöne ökonomische Ungleichheit, dort könnte man viel Geld holen, nicht nur theoretisch, sondern in vielen Bereichen, der auch in Österreich nach wie vor immer wieder diskutiert wird, aber nicht umgesetzt wird, von der Erbschaftssteuer über den was immer, aber auch eine progressivere Einkommensteuer und so weiter, also wirklich um eine Umverteilung herzustellen. Amartya Sen, der indische Nobelpreisträger für Ökonomie, hat einmal eine empirische Studie gemacht und die hat gezeigt, dass in funktionierenden Demokratien es nie eine Hungersnot gegeben hat. Das heißt, es gibt genau diese Korrelation zwischen Demokratie und auch Armutsbekämpfung, während Hungerskatastrophen in Diktaturen an der Tagesordnung sind.
4: 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Am 19. und 20. Juni hat in Kap Wörth am Wörthersee das Pro-European Values Vernetzungstreffen stattgefunden. Und wir vom Campus und City Radio St. Pölten waren mit dabei. Mein Name ist Sabine Hubner und ich sage danke fürs Einschalten bei dieser Ausgabe der Sendung Let's Talk About Us, pro-europäische Werte on Air.
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Das war Alex Warren mit Fever Dream. Ich bin Timo und ihr hört CR94.4, euer Campus- und Cityradio in St. Pölten. Wer es noch nicht weiß, ich bin einer der Sommermoderatoren und darf euch hier im Juli ein bisschen durch unser Radio begleiten. Und ich dachte mir, wie besser anfangen als mit meinem Musikgeschmack. Ihr lernt mich kennen, ihr lernt meinen Musikgeschmack kennen. Win-win in meiner Welt. Und starten wir ein wenig langsam. Mein Musikgeschmack ist ein wenig chaotisch, aber ich habe es versucht, für euch ein bisschen zu sortieren. Das heißt, wir starten jetzt mit Billy Joel und Vienna.

Das war Fleetwood Mac mit Landslide. Von Fleetwood Mac hat sich auch eine meiner sehr All-Time-Fave-Serien ein wenig inspirieren lassen. Und das ist Daisy Jones and the Six. Ich weiß nicht, ob manche von euch sie vielleicht kennen. Ich würde sagen, schaut sie euch gerne einmal an. Sie ist 70er Jahre inspiriert und es handelt von Daisy auf ihrem Weg zum Sterndom sozusagen. Ich habe auch jetzt eins von den Liedern aus der Serie mitgebracht, weil es einfach musikalisch recht gut dazu gepasst hat. Und ich hoffe, es gefällt euch so sehr, wie es mir damals gefallen hat, wie ich es das erste Mal gehört habe. Up next, Daisy Jones and the Six, Look at Us Now oder Honeycomb.

Das war Codeline mit Brother. Und das war auch unser ruhigerer Einstieg in diese Stunde, weil ab jetzt machen wir das Tempo ein wenig rauf. Das heißt, alle, die vielleicht noch vom Mittagsnickerchen jetzt zuschalten, hallo, willkommen bei CR94.4. Und wir machen jetzt auch gleich weiter mit eines von Olivia Rodrigos neuen Songs aus ihrem Album. Die hat ja jetzt vor nicht allzu langer Zeit ein neues Album rausgebracht. Ich habe reingehört und ich muss sagen, mir gefallen ihre Songs richtig gut. Mir gefällt aber auch relativ jeder Song, den sie macht. Das ist vielleicht eine Ich-Sache. Aber damit ihr auch jetzt reinhören könnt, kommt jetzt Olivia Rodrigo mit Expectations.

Das war Charlotte Sands mit Spite. Ich muss ja ehrlich gesagt sagen, das Lied kenne ich nur von einem Kumpel von mir und ich glaube, ich werde es mir jetzt sehr viel öfters anhören. Es hat mir sehr gefallen. Und apropos gefallen, ich habe als nächstes ein Lied dabei, welches ich vor Jahren angefangen habe zu hören und jetzt in letzter Zeit weniger gehört habe, aber dadurch, dass wieder Sommer ist, höre ich es lieber, obwohl es nicht wirklich was mit Sommer zu tun hat, aber Seasonal Pleasure in dem Lied. Und es handelt sich dabei um Better Than Me von The Broback.

Dear Maria, Count Me In von All Time Low. Ich kann ja glücklicherweise sagen, dass ich die heuer schon beim Nova Rock live gesehen habe und es war wirklich eine Experience. Es waren sehr viele Leute dort, um die zwar 115.000 Gäste wurden verzeichnet. Also ich habe mir sogar ein Label von ihnen mitgenommen, weil sie recht guten Merch gehabt haben. Und bei uns geht's jetzt weiter mit Young, Dumb and Broke von Khalid. Vielleicht kennen das manche von euch noch, vielleicht hört es zum ersten Mal. Let's go!

ein Hit aus 1980. Einer meiner Faves von damals. Ich höre ja sehr viel aus 1980, 1970ern. Aber ich höre auch gerne Neueres sozusagen. Und darum hören wir jetzt auch gleich in Neueres rein, spezifisch 2025 und 2026. Bei uns geht es jetzt weiter mit einem Lied, was ich, muss ich ehrlich sein, von TikTok kenne, weil es mich da verfolgt hat und nicht mehr losgelassen hat. Und ihr dürft euch das jetzt auch anhören. Es ist Sue Me von Audrey Hober. Viel Spaß!

Molly Elizabeth, eine amerikanische Sängerin, die ihr Lied Run Rabbit früher des Jahres rausgebracht hat. Und es ist wirklich die ganze Zeit in meinen Hirn drin und rennt da wie der Horst durch die Gegend. Und darum haben wir gedacht, ich nehme das für euch mit. Vielleicht wird wer interessiert sein daran, in neue Richtungen zu gehen. Von amerikanischen Künstlerinnen kommen wir jetzt zu koreanischen Künstlern, weil es wäre nicht mein Musikgeschmack, wenn ich nicht wenigstens irgendwas K-Pop-artiges mitnehmen würde. Und jetzt auch passend zur WM haben wir ein Lied, was auf vielen Seiten gern als Lied für Edits für die WM verwendet wird. Und wir reden natürlich über Red Red von Cordis. Viel Spaß damit!

Not My Fault von Renee Rapp und Megan Thee Stallion, wie man es auch zum Beispiel in der neuen Mean Girls Adaption gehört hat. Ich muss ja sagen, großer Fan der alten Adaption, aber die neue hat auch ihre Seiten. Und an diesem Punkt darf ich mich auch schon wieder verabschieden, aber ihr hört mich sicher noch öfters, zum Beispiel morgen in der Früh. Also dranbleiben und ich wünsche einen schönen Tag. Wir enden mit einem Lied, was dieses Sommerfeeling hat, obwohl es gerade nicht sehr sonnig draußen ist. Vielleicht auch besser nach der ganzen Hitze. Tschüss. Jetzt kommt Tribe mit Diamond.

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1: Heuer feiert der Wiener Tierschutzverein bzw. Tierschutz Austria seinen 180. Geburtstag. Zu diesem Jubiläum wurde ein Buch herausgegeben, das weit über die Geschichte des Vereins hinausgeht und Tierschutz in Österreich allgemein zum Thema macht. Am 25. Juni ist das Buch bei einem Roundtable-Gespräch präsentiert worden. Es sprechen die Präsidentin des Vereins Madeleine Petrovic und Tierfreundin und ÖBB-Stimme Chris Lohner. Christine Dobritzberger hat die Veranstaltung moderiert und die erste Frage gestellt. Es geht um den Ursprung des Einsatzes der beiden Frauen für Tiere. Dazu Chris Lohner.
2: Erstens einmal liebe ich Tiere, weil die Tiere und die Babys sind die unschuldigsten Geschöpfe, die wir haben auf der Welt. Und ich liebe alle Tiere, weil sie alle eine Funktion haben. Ich meine, so wie die Tauben halt nicht geliebt sind, lieben wir auch nicht die Zecken und die Gösen, ne? Aber sie sind ein Teil von der Nahrungskette, damit die Vögel was zu essen haben. Also ja. So ist das nicht. Ich meine, ich halte es mir nicht als Haustier, ich habe es sowieso im Garten, also die ist eh wurscht. Aber wir haben ja auch immer so ein Bedürfnis, die Tiere zu vermenschlichen, was ich auch so einen Wahnsinn finde. Aber für viele Menschen ist es auch, wenn sie einsam sind, eigentlich um ihre Situation zu erleichtern. Ich war mal in Barcelona und da habe ich eben viele Straßenobdachlose gesehen, die mit ihren Hunden da sitzen. In Wien sieht man das auch. Und da bin ich mal hin und habe gesagt, sie haben doch selber nichts zu essen. Wie füttern sie den Hund? Und die haben mir gesagt, naja, das ist auch Billa, gibt es auch in Barcelona. Sie kriegen halt Reste für die Hunde. Und ich verstehe es, warum die Hunde haben, weil die wollen auch was haben zum Liebhaben und etwas, was sie liebt. Mhm. Ich meine, gerade ein Hund, egal wie man reinschaut, was man anhat, wie man riecht, wie man drauf ist, man wird geliebt. Und das ist das, was Menschen, die vor allem auf der Straße leben, natürlich dringend brauchen. Also wir haben gelernt, mit Tieren zu leben. Viele haben es nicht gelernt, weil sie einfach den Umgang mit Tieren nicht verstehen und nicht ein Tier lesen können. Mich haben Tiere schon von Kindheit an interessiert. Also, und zwar wirklich auch zum Leidwesen meiner Eltern, weil ich habe von irgendeinem Urlaub im Mühlviertel auf einem Bauernhof, einer unserer ersten Urlaube, ich bin ja ein 43er Jahrgang, also das war ja, da ist man halt ins Mühlviertel gefahren oder nach Breitenfurt auf Urlaub. Und da habe ich einmal eine Eidechse mitgenommen. Und weil ich wusste, dass die gern Mehlwürmer frisst, habe ich natürlich auch die Mehlwürmer gezüchtet. Das fand meine Mutter weniger gut, weil die standen in der Küche in einem Glas mit hartem Brot. Also so hat das bei mir angefangen. Und ja, und das ist halt einfach ein Gefühl, das man hat für Lebewesen. Mhm. Und Lebewesen, die Schmerz empfinden, die es lustig haben, die weinen, die genauso gestrickt sind wie wir.
3: Frau Dr. Petrovic, Sie sind seit 2008 Vereinspräsidentin des Wiener Tierschutzvereins. Was war für Sie ausschlaggebend, dass Sie sich so intensiv für Tierschutz engagieren? Geht das auch bis in die Kindheit zurück?
4: Ich weiß gar nicht, wie ich darauf kam, aber ich wollte unbedingt eine Katze. Und meine Eltern haben das lange Zeit zu verhindern versucht, weil sie, und zwar nicht, weil sie Tiere nicht mochten, sondern weil sie Angst hatten, dass mit dem Tier irgendwas passiert, dass das Tier stirbt und dass ich nicht drüber hinwegkommen würde. Und ich habe viel später mit meiner Mutter geredet, sage ich, du, wenn wir nur getrieben sind von der Angst vor Verlusten, dann dürfen wir uns auf gar nichts einlassen, auf gar nichts. Natürlich ist es immer traurig und ich habe seither viele Tiere verabschieden müssen, aber wie ich dann 5 Jahre war, habe ich es dann durchgesetzt, einen Kater vom Land, den Bidi, und das war ja auch dramatisch. Dem haben dann, ich weiß nicht, ob ich den Ausdruck so Menschen, ein Auge ausgeschlagen und eine Kugel hat er in der Lunge gehabt. Der ist trotzdem 20 Jahre geworden und seither habe ich habe nie ohne Tiere gelebt. Und über unsere Kinder, die heute natürlich schon lang erwachsen sind, gibt schon 2 Enkelkinder, über die Kinder sind wir dann auf den Hund gekommen. Und jetzt wir haben immer Hunde und Katzen gehabt und das Erstaunliche, die echten Freundschaften, also wo zwei Tiere dann wirklich so am selben Platz sich zusammengekuschelt haben, die waren immer zwischen Hund und Katz. Mhm. Ja, ein einziges Mal zwei Kater, aber es ist eher selten. Die Katzen sind auf Distanz geblieben. Ja, ich habe das immer wollen und also ja, ich hab den Tick auch mit Pflanzen. Also mein Mann sagt, ich darf keine Pflanzen mehr nach Hause bringen, weil bei uns kommen sie meistens, bei uns landen nämlich im Tierschutzhaus nicht nur Tiere, die irgendwo nicht gewollt sind oder keinen Platz mehr haben oder von der Behörde abgenommen worden sind, sondern auch Pflanzen, die, was weiß ich, im Supermarkt weggeschmissen werden. Ja, es tut mir leid, wenn ein Lebewesen, das noch leben kann, keine Chance bekommt. Wir bringen nicht alle Tiere durch. Ja, bei uns gibt es natürlich auch Todesfälle. Das ist immer traurig, aber ich sag, wir bemühen uns um jedes Lebewesen und ich denke, auf dieses Bemühen kommt es an. Und selbst wenn wir wissen, dass wir ein Tier nicht retten können, wenn es kommt und das schaut nicht gut aus, unsere Tierärztin sagt, das wird nicht mehr gehen. Erstens gibt es Fälle, die uns dann doch überraschen, Kämpfer, aber selbst wenn es tatsächlich mit dem Tod endet, ich glaube, wenn das Lebewesen am Ende spürt, dass es nicht irgendwo im Straßengraben krepiert, dann hat das auch einen Sinn und einen Erfolg. Und das denke ich mir auch bei Menschen. Unser Leben geht irgendwann zu Ende, aber es sollte so zu Ende gehen, dass man sich nicht ausgestoßen, verlassen oder gar voll mit Schmerzen oder so fühlt. Das ist heute wirklich nicht notwendig. Wir haben alle Möglichkeiten, Menschen und Tieren beizustehen und ich denke, das sollen wir.
3: Frau Lohner, was sind Ihre Erfahrungen, wenn Sie sich jetzt für Tierschutz stark machen? Was bekommen Sie dafür in Feedback? Positiven Zuspruch? Gibt es mitunter Anfeindungen?
2: Na, da gibt es Verschiedenes. Also ich habe ja jetzt den vierten Terrier, ein kleines Terriermädchen und die steht sich halt nicht so auf andere Mädchen. Mhm. Das weiß man ja. Die Buben können nicht so gut mit den Buben, die Mädchen nicht so gut mit den Mädchen. Und ich habe dann irgendwann eine junge Frau getroffen im Park und die hat einen Hund an der Leine gehabt. Und sie hat ihn nicht an der Leine gehabt. Das ist überhaupt eine Sünde in Wien speziell. Und ich sage, nehmen Sie, ist das ein Mädchen? Und sie sagt, ja, warum? Sage, naja, meins auch, und es kann sein, die vertragen sich vielleicht nicht. Sie hat sie nicht an die Leine genommen und kam dann zu mir her und hat gesagt, wo soll ich schon sein, ich bin auch eine Frau und hau ihnen keine eine. Also das ist eins von diesen netten Geschichten, die man so erlebt. Oder aber, ein Mann hat seinen Hund gedroschen im Wald und ich habe gesagt, das ist sinnlos, was sie da machen. Wenn sie ihn schon irgendwie rügen wollen, dann zupfen sie ihn an der Lefze, aber hauen sie ihm nicht dauernd eine hinten drauf auf die Nieren. Und der hat dann gesagt, ich kann mit meinem Hund machen, was ich will. Sage ich, ja, aber solange ich da stehe nicht, weil dann rufe ich die Polizei. Und dann hat er aufgehört. Und dann habe ich ihn noch einmal im Wald getroffen und dann hat er sich bei mir entschuldigt. Aha. Wenigstens. Mhm. Und eine andere Geschichte war irgendwann einmal auch, da hat eine Frau auch ihren Hund also nicht so besonders gut behandelt und habe ich gesagt, wenn sie nicht aufhören, ihren Hund zu schlagen, dann kriegen sie von mir eine Ohrfeige. Und sie hat gesagt, ja, dann haue ich zurück. Sag ich, na, dann passiert das wenigstens auf Augenhöhe. Also ich mische mich da schon ein, weil ich finde, wegschauen macht Mitschuld. Man schaut nicht weg, wenn irgendetwas Blödes passiert und sagt, das geht mir nichts an. Das ist ja nicht wahr. Wir leben in einer Gemeinschaft und wir sollten gut miteinander umgehen und auskommen. Also für mich ist das ganz was Normales. Mhm. Also ich komme aus einer humanistischen Familie, das ist ganz normal, dass man nicht wegschaut. Geht gar nicht.

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1: Ich weiß nicht, ob Sie schon einen Blick auf dieses schöne Buch geworfen haben. Wie ich das erste Mal das Buch gesehen habe, habe ich mir gedacht, aha, das wundert mich jetzt, am Cover ist kein niedlicher Hund oder keine niedliche Katze, sondern eine Stadttaube. Und wie wir alle wissen, Stadttauben polarisieren ja in der Gesellschaft ein bisschen. Und jetzt meine erste Frage, das hat sicher einen Grund, warum Sie dieses Titelsujet gewählt haben.
2: Mir sind die Tauben erst nach Jahren, in denen ich schon im Tierschutz tätig war, aufgefallen. Nämlich weil wir teilweise Beschimpfungen bekommen haben, wie das alles ausschaut und dass die verschwinden müssen. Und ich habe mich dann sehr bewusst mit den sogenannten Schädlingen auseinandergesetzt, mit den Ratten und Mäusen in der Stadt, dort wo sie unerwünscht sind, und auch mit den Tauben. Und ich bin draufgekommen, erstens habe ich sehr wenig darüber gewusst und ich glaube, wir wissen sehr wenig drüber. Und die Vorstellung, wir ignorieren sie, wir verbieten, dass sie gefüttert werden, wir verjagen sie überall, das wird das Problem lösen. Nein, es ist genau das Gegenteil der Fall. Das Problem, wenn es ein Problem ist, wird größer. Weil die Tauben auch in der Not sich vermehren. Und es sind die Menschen, die ihnen die Eigenschaften beigebracht haben, die sie heute haben, durch Zuchtauswahl. Die Tauben stammen von den Felsentauben ab und sie waren ursprünglich, so wie die meisten Vögel, nicht darauf eingestellt, dass sie ganzjährig brüten. Aber die Menschen haben ihnen das so beigebracht wie den Legehennen, dass sie halt sich immer vermehren können. Und die Tauben werden heute noch massenweise auch hier bei uns gezüchtet. Sie werden aus Zuchten, vor allem in Holland, in Belgien, nach Österreich importiert. Es gibt den sogenannten Taubensport. Also wer da Sport macht, sind nur die Tauben. Und die machen das nicht freiwillig, sondern die Tauben sind an sich ihr Leben lang, wenn sie können, monogam mit einem Partner zusammen, und wenn man sie trennt, versuchen sie auf jeden Fall wieder zum Partner zurückzufliegen. Auch wenn die Distanz zu weit ist, wenn sie unterwegs erschöpft zusammenbrechen. Viele dieser Tauben kommen dann zu uns, oft sind sie beringt. Ja, und bei uns müssen sie dann keine Kunststückeln mehr machen. Und ja, es ist unangenehm, wenn man einen Balkon hat und der wird halt dann... Sie haben ja kein Taubenklo, also wird es dann natürlich benutzt. Aber wenn die Tauben richtiges Futter bekommen, und das sind harte Körner, also harte Körner jeder Art, egal ob das dann Weizen oder Sesam oder irgendwelche, das gemischte Körnelfutter, was man überall kaufen kann, dann sind die Exkremente auch nicht so grauslich, dann haben sie keinen Durchfall. Und das Beste ist, in der Großstadt, wo halt vieles zusammenkommt und wo es auch Orte gibt, wo man sie nicht unbedingt haben will, wenn es Taubenschläge gibt, das stinkt überhaupt nicht und da genügt der Dachboden oder irgendwo ein Stadel, irgendwas. Und wenn man dort die Tauben richtig füttert und die Bruteier entfernt, dann ist es für die Großstadt ein probates Mittel, um den Bestand gesund und klein zu halten. Die Stadt Wien hat in den letzten Jahren, sage ich ausdrücklich, dank der MA49 umgedacht. Wir haben jetzt schon 2, demnächst 3 Taubenschläge. Und ja, es ist zu hoffen, dass manche deutschen Städte haben das auch, Aachen zum Beispiel, dass wir zu einer vernünftigen Taubenpolitik, einem Taubenmanagement kommen und sie nicht als Feinde, sondern als ganz friedliebende, liebe Zeitgenossen verstehen.
1: Das Thema ist ja heute 180 Jahre Tierschutz, aber wir wollen das nur kurz anschneiden, weil das steht wunderbar im Buch, aber ein bisschen würde ich schon auch gerne darüber sprechen. Gründungsvater ist der Herr Dr. Ignaz Castelli, der tatsächlich am 10. März 1846 den Niederösterreichischen Verein gegen Misshandlung der Tiere in Wien gegründet hat. Frau Dr. Petrovic, wer war dieser Mann, beziehungsweise können Sie uns vielleicht ein bisschen ein Stimmungsbild geben? Wie war Wien 1846? Was haben die Leute damals für Probleme gehabt und wie kam das an, dass man sich für Tierschutz einsetzt?
2: Naja, das 1846 war eben 2 Jahre vor dem Revolutionsjahr, wobei ja in Österreich es nie eine vollendete Revolution gab, wie eben in Frankreich, ist alles bekannt. Aber es war eine sehr heftige Debatte. Da ging es damals in der Zeit um mehrere Themen. Es ging, einerseits hat das schon begonnen, rund um die Frage Monarchie, wie weiter, wie autokratisch kann der Kaiser herumfuhrwerken? Braucht es nicht ein Parlament, um den Willen des Volkes auch zu repräsentieren? Also eine repräsentative Monarchie mit einem Parlament, das Gesetzesrecht hat. Das hat dann eben 1848 im März begonnen. Diese Revolution ist niedergeschlagen worden. Man kann sich das heute ja gar nicht vorstellen. Das Parlament, in dem ich ja die Ehre hatte, viele Jahre tätig zu sein, das Parlament hat 3 Keller nach unten und in einem eine riesige Halle, das ist wie ein unterirdischer Dom, da war der Kohlestaub für eine Kohlestaubheizung. Also es hat schon sehr modern, so mit einer Ansaugung wie mit den Pellets begonnen. Und das war so ausgelegt, dass das Parlament hätte 2 Monate aushalten können, wenn es von den kaiserlichen Truppen belagert wird. Und 1848 ging es ja dann beispielsweise, der Name ist wahrscheinlich bekannt, Kudlich, und es gab aber andere auch, Ernst von Violand, die haben sich für die Rechte der rechtlosen Menschen eingesetzt, die damals noch erbuntertänig waren, also unter der Gutsherrschaft praktisch erbuntertänig, sie konnten eben mit vererbt werden. Und diese Bestrebungen, alle Menschen sind frei, brauchen Menschenrechte, das hat damals so richtig zu brodeln begonnen in der Gesellschaft. Und dann gab es ein jahrelanges Auf und Ab zwischen der kaiserlichen Gewalt und dem immer stärker werdenden Parlamentarismus, bis dann 1867 zum Ausgleich mit Ungarn. Aber das ging hin und her, eben die Märzverfassung, Oktoberdiplom, Februarpatent. Einmal hatte wieder der Kaiser das Sagen, dann hat sich wieder der Parlamentarismus durchgesetzt und dann letztlich hat es dann irgendwann einmal zur Ersten Republik geführt. Aber damals war das alles erst am Beginn, und dass Ignaz Castelli zu einer Zeit, wo eben, wie gesagt, die Menschenrechte noch nicht gesichert waren, auch an die Tiere gedacht habe, das finde ich sehr fortschrittlich und sehr weitblickend, denn in Wahrheit hängt es zusammen. Dort, wo Lebewesen unterdrückt werden, hat es immer auch Auswirkungen auf alle. Ich denke heute viel auch an die Menschen, die in diesen Tierfabriken arbeiten, oder ich habe mir, wie diese Bilder herumgegangen sind, dieses Schiff mit den Rindern, was übrigens von einer österreichischen Firma auf den Weg geschickt worden ist, wo zig Tiere grässlich verendet sind, grässlich, ja, und die konnten nirgends anlegen. Aber ich dachte auch, was ist mit den Matrosen? Ja, dort, viele haben nicht die Wahl, wo sie berufstätig sein können. Und immer wenn man Menschen dazu bringt, auf den Schlachthöfen, bei den Tiertransporten, dass sie das machen müssen, dort verrohen auch Menschen. Und ich denke, dass das damals von Castelli irgendwo erkannt worden ist. Er hat ja auch gedichtet. Und er hat damals eine Schar von so ein bisschen Adeligen um sich geschaut. Darunter waren ganz sehr bemerkenswert. Da waren frühe Feministinnen wie die Lizzie of Hegarty und es waren eben Adelige wie die Herzogin von Hamilton und Brandon. Und es gibt ein Bild, 1930, da war der damalige Vorstand eben ein sehr honoriger Vorstand beim damaligen Bundespräsident Miklas bei einer Visite, das ist da drinnen auch. Ja. Ich denke mal, ja, demnächst haben wir 100 Jahre von diesem Besuch. Ja, also es hat eine lange Geschichte und es ist ein Auf und Ab. Und wenn ich so sage, ja, bei den Haustieren haben wir jedenfalls hier in unseren Breiten, nicht überall auf der Welt, aber wir einiges erreicht. In Sachen Tiertransporte und Nutztierhaltung geht es sehr viel mühsamer voran. Auch ein bisschen. Und das Schöne ist, das Interesse wächst. Auch bei den Wildtieren, auch das Taubenküken, das Amselküken, das aus dem Nest gefallen ist, die Leute rufen an. Und es ist ihnen nicht egal, was mit diesen kleinen Lebewesen passiert. Und ich denke, das ist auf jeden Fall im Bewusstsein ein Fortschritt. Mhm.

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1: Im Laufe dieser vielen Jahre ist das Tierschutzhaus ja mehrmals übersiedelt, unter anderem dann, ehe es 1998 nach Vösendorf Quartier bezogen hat, war es zum Beispiel auch am Klesselplatz. Und ich glaube, da haben Sie auch Erinnerungen zum Klesselplatz.
2: Ja, da war ich noch beim ORF und da, ich weiß nicht, war das anderem, da ist irgendeine Kindersendung, wurde ein kleiner Hund geholt aus dem Tierheim vom Klesselplatz, um in der Sendung irgendwie lustig herumzuhüpfen und mit den Kindern zu spielen und so weiter. Und ich habe dann einmal gefragt, was geschieht denn mit dem Hund nach der Sendung? Und dann haben die gesagt, na, die kommt wieder zurück ins Heim. Habe ich gesagt, na, das glaube ich nicht. Und dann habe ich mich drum, das kam zurück ins Heim, aber ich war am nächsten Tag dort und gesagt, die hole ich jetzt ab und suche einen Platz. Man kann nicht ein Tier wie als Ansteckblume irgendwo holen, auf lustig und herzeigen. Die Kleine hat dann ihre Hetz, darf die weite Welt mal kurz schnuppern und wie schön es wäre, zu irgendjemandem zu gehören, und dann muss sie wieder ins Heim. Und die habe ich dann geholt. Und ich hatte selbst einen Hund zu Hause, einen Rüden, der war natürlich begeistert, dass da jetzt ein Mädel kommt. Das ging aber dann auch nicht, weil ich habe zwei Hunde, kann ich nicht mitnehmen zum Arbeiten, und auf zwei Hunde passt mir auch niemand aus. Außerdem hing mein Hund mit seiner Nase dauernd an mir Hintern, also das war überhaupt nicht zu machen. Und ich war dann beim Tierarzt, weil ich wollte sie noch ganz durchchecken lassen, und bin mit Leuten ins Gespräch gekommen, das geschieht ja relativ leicht bei mir. Und da hat mir eine Dame erzählt, ja, der Hund meiner Mutter ist gerade gestorben, die würde sich sehr freuen. Und das war im 4. Bezirk in der Gusshausstraße, und da bin ich dann mit der Kleinen hingefahren und die Frau war überglücklich. Und dort hatte, glaube ich, noch eine ganz gute Zeit gehabt. Mhm.
1: Sie haben das eh kurz angesprochen, den Wandel, der Stellenwert der Tiere in der Gesellschaft, dass sich das sehr gewandelt hat. Also wenn Sie vielleicht auch persönlich zurückdenken, in Ihrer Jugend, war da, das Tier hatte da einen anderen Stellenwert als heute, kann man das sagen? Hat sich da was verändert?
2: Ich glaube, das ist eine sehr persönliche Sicht der Dinge. Das kommt darauf an, wie man gestrickt wird. Was sich immer noch nicht verändert hat, sind die Tiertransporte, wie man da mit diesen Tieren umgeht. Das finde ich einfach grauenhaft. Und dann gibt es etwas ganz Grausliches in Asien. Da werden Welpen von irgendwelchen Hunden zusammengekarrt, in einen Koffer gesteckt, und dann ziehen Menschen den lebenden Welpen das Fell ab, und das wird verkauft für diese ganzen kleinen Pelze auf den Anoraks hier bei uns. Ich glaube, das weiß überhaupt niemand. Das ist so grauslich, und die anderen Tiere schauen zu, wie mit dem das passiert. Dann sitzt ein kleiner Hund da, ich habe das gesehen in einem Doku, und zittert sich zu Tode, weil er sieht, wie der andere gerade massakriert wird. Also es gibt auf der ganzen Welt grausliche Sachen. Es ist vielleicht in der westlichen Welt ein bisschen besser geworden, weil in den anderen Ländern, in den Armutsgebieten der Erde, jeder froh ist, dass er irgendeinen Job hat. Und der stumpft dann auch ab bei so einem Job.
1: Aha.
2: Weil dem ist wichtig, dass er irgendwas für seine Kinder zum Essen hat. Und da ist noch, ich weiß, wovon ich rede, ich war 20 Jahre in den Armutsgebieten der Welt unterwegs, in Afrika für Licht für die Welt und in Südamerika. Da muss eine andere Denke her. Nicht? Das ist genauso wie die Genitalverstümmelung der kleinen Mädchen in Afrika. Das machen die Hebammen, weil sie zu wenig verdienen und davon nicht leben können. Da muss man woanders einhaken, damit Dinge nicht passieren. Man kann auch mit unserem europäischen Verständnis auch nicht gleich urteilen. Das kann man auch nicht. Aber ich bin froh, dass wir hier sind und dass hier wenigstens was weitergeht. Aber es ist immer noch zu wenig. Diese Tiertransporte finde ich so grauenhaft, als würde man, ich weiß nicht was, irgendwelche Steine durch die Gegend fahren. Mhm. Die Händeln picken sich die Augen gegenseitig aus, sitzen auf irgendeinem komischen Rost. Den Kühen werden die Hörner weggeätzt, damit es mehr Platz gibt und sich nicht gegenseitig was tun. Und diese Salzsäure, die man da verwendet, rinnt ihnen dann die Augen. Sie werden das wissen, und dann gibt es blinde Kühe. Das weiß ja nur niemand, weil niemand darüber redet. Alles ist herzig und Hund und Katz und Pussy ist goldig. Der Goldfisch ist auch nur vielleicht ganz nett, und der Goldhamster und das Meerschwein, aber dann ist schon Schluss. Sind aber alle anderen Tiere, denen geht es genauso, die haben es genauso gern lustig.
3: Seit 2008 ist die ehemalige Nationalratsabgeordnete und Politikerin Madeleine Petrovic Präsidentin des Wiener Tierschutzvereins bzw. Tierschutz Austria. Warum es diese Doppelbezeichnung gibt, erklärt sie im Gespräch mit Christine Dobritzberger und Chris Lohner.
4: Wiener Tierschutzverein und Tierschutz Austria, weil da eine gewisse Verwirrung herrscht. Das ist eigentlich, das gehört zusammen. Also der Tierschutz Austria ist so quasi das Vollzugsorgan, also der, die Umsetzer Verein ist eben so die Muttergesellschaft, die auch eben die Kommunikation und die Schriften zu verantworten hat, und der Tierschutz Austria, das ist dann die Umsetzung. Hat eine lange Geschichte, warum, das die erspare ich Ihnen. Es ändern sich die Dinge teilweise, ja, teilweise. Ich glaube noch vor einigen, und die Menschen, ich bin sehr froh, dass da die Worte gefallen sind, wir können nicht immer mit unseren Maßstäben urteilen. Ich habe sehr lange und hatte die Gelegenheit, recht oft mit der Jane Goodall zu reden, und sie hat gesagt, sie ist erst draufgekommen, dass sie für ihre Schimpansen etwas tun kann, wenn sie für die Wilderer etwas tut. Die wildern nämlich, weil ihre Familien sonst verhungern. Und in dem Moment, wo die als Wildhüter angestellt worden sind, ja, haben sie natürlich nicht mehr wildern müssen. Sie waren auch froh, etwas für die Tiere tun zu können. Und vor allem, ein ehemaliger Wilderer ist der beste Wildhüter, weil der kennt die Schliche der Wilderer. Ja. Und genauso ist es eben auch mit vielen Berufen. Das Wissen fehlt. Ja. Also zum Beispiel, es ist immer noch so, dass wenn Jobs hier bei uns über lange Zeit nicht besetzt werden können, weil sich niemand dafür interessiert, weil die Leute sagen, na, das will ich eigentlich nicht, Schlachthoftätigkeiten, dann werden Bewilligungen für zusätzliche ausländische Kräfte erteilt. Das heißt, eigentlich ist das Prinzip, das, was wir nicht mehr wollen, da holen wir uns dann Menschen, die das tun müssen, die tun das dann eine gewisse Zeit. Manche gewöhnen sich nie dran und springen dann, sobald sie eine längere Bewilligung bekommen, ab. Und manche werden halt, die verhärten und stumpfen ab. Und das heißt, es gibt überall Unrecht gegen Tiere, und bei uns ist es halt besonders entbehrlich, weil wenn man denkt, wie viel tierische Lebensmittel weggeworfen werden, ja, wenn man das alles, ja, einsparen könnte, dann würde sich auch dieser Euro mehr für ein Kilo Fleisch oder ein Liter Milch oder was auch immer, würde sich durchaus rechnen. Derzeit werden, etwa 40% der erzeugten Lebensmittel vernichtet. Und das kostet auch etwas.

der Bevölkerung Verständnis für Tiere und deren Bedürfnisse beizubringen. Beginnt im Tierschutzhaus schon bei den Kindern. Dazu sagt Marlene Petro.

0: einerseits, das erleben wir ja im Tierschutzhaus, Kinder, die mit Tieren in Kontakt kommen, und zwar durchaus auch mit ein bisschen Anleitung, dass man ihnen sagt, was die Tiere gern haben. Oder
1: muss
0: was
1: man ja auch, ja, sie wissen es ja nicht.
0: Ja, ja. Und ich staune manchmal, wenn Eltern nicht eingreifen, wenn zum Beispiel Kinder, es ist auch ein Kleinkind, hat eine ganz andere Art, sich zu bewegen, und manche Tiere haben Angst davor, weil das Kind ja nicht so sicher geht. Es gibt auch Tiere, die

0: Ich habe immer gesagt, du bist ein alter Kranzscherben, wirklich. Ja? Und er hat es gar nicht gern gehabt, wenn man ihm so also unerwartet auf den Kopf greift. Ja? Der hat immer sofort hing. Jetzt saß ich dann manchmal eben in der U-Bahn oder in der Straßenbahn und die Kinder, schauen, weil er war klein und immer hell, also man hat nicht gesehen, dass er da schon weiß wird und die Nase war immer weiß oder beige. Und jedenfalls die Kinder, Mama, schau, ein Hundebaby, zack. Ja. Der hat ganz unvermittelt dann zugeschnappt. Jetzt kann er Chihuahua wirklich nicht sehr schwere
1: Verletzungen. Nicht sehr gefährlich.
0: Nein, aber ich sage, ein blutiger Finger und vor allem das Kind hat eine schlechte Erfahrung mit Tieren und hat vielleicht dann Angst. Das heißt, da liegt es wirklich an den Eltern. Ich sage immer den Kindern, fragt, ob ihr das Tier angreifen dürft, ob das Tier das mag. Und wie gesagt, ich hab vor allem in der Corona-Zeit, wie ja diese ganzen Restriktionen auch für Kinder war, meine Enkelkinder, da waren sie ganz klein, ne, eben den Vorteil gehabt, ich konnte sie ins Tierschutzhaus bringen. Und dann sind sie, wenn der Pauli bei den Katzen gesessen ist, also der hat auch durch die Katzen gelernt, was sie wollen und was sie nicht wollen. Weil eine Katze, wenn die sich sikiert fühlt, die macht dann so dieses, ja. Und ich halte das für sehr gut, wenn die Kinder so aufwachsen können. Und dort, wo es kein eigenes Tier sein kann, haben wir ja Veranstaltungen auch für Kinder, extra Führungen für Kinder, wo sie mit den Tieren in Berührung kommen können.
2: Im Gespräch mit Christine Dobritzberger sind die Schattenseiten der Massentierhaltung, aber auch andere bedenkliche sogenannte Traditionen angesprochen und scharf kritisiert worden. Hier muss nach Meinung der Podiumsteilnehmerinnen das Tierschutzgesetz tiergerecht und einheitlich umgesetzt werden. Dazu brauche es Verordnungen oder Weisungen auf föderaler und lokaler Ebene.
0: Vieles von den Dingen, die wir angesprochen haben, von den Transporten, ja, ich will das auch nicht sehen, weil das wirklich schrecklich ist, aber ich habe es auch gehört. Wir waren Hunde holen in Bosnien, die hier dann sofort einen guten Platz bekommen haben. Ich habe diese Kälbertransporte an den EU-Außengrenzen gesehen. Ich habe sie gehört, wie sie schreien, teilweise nur mehr wimmern. Und das ist so wie das Schweigen der Lämmer, so gehen mir die Schreie der Kälber nicht mehr aus dem Sinn. Und ich denke, hier vor allem der Unterschied, ich habe das einmal auch in irgendeinem Artikel geschrieben, unsere Tierpension im Brunn am Gebirge, wir hatten eine Tierpension im Brunn am Gebirge, das heißt, das Gebäude steht noch, aber sie ist nicht in Betrieb, weil durch geänderte Vorschriften dürfen wir sie derzeit nicht in Betrieb nehmen. Wir müssten nämlich für jeden Hund, auch für jeden Chihuahua, für jeden Pinscher einen Innenraum, nur innen, außen gibt es auch noch, Innenraum von 15 Quadratmetern haben. Das ist ein Vollquatsch. Ja? Das ist, ein Chihuahua verliert sich hier, fühlt sich auch gar nicht wohl. Außerdem kommt er eh raus, wenn er in der Tierpension muss er mindestens dreimal täglich spazieren gehen oder auf die Wiese gehen. Ja? Wir kommen nicht mehr an den Gesetzgeber heran. Und da erinnere ich mich, wie ich im Bundesdienst vor vielen, vielen Jahren, Jahrzehnten begonnen habe, da war es noch möglich, mit einem Minister einfach so zu reden. Das gelingt nicht mehr. Und ein Schwein in der Massentierhaltung hat nicht einmal ein erwachsenes Schwein, das wird bis ca. 100 Kilo gemästet und dann eben getötet, das Schwein hat nicht einmal einen Quadratmeter. Und eine Handelskette, ich sage es jetzt, da vis-à-vis hat es einen großen Supermarkt, ja, die klagt alle Tierschützer in Grund und Boden, die sagen, das ist eine Folter für die Tiere. Die haben Ekzeme, naja, liegen sie den ganzen Tag auf Beton, auf angeschissenem Beton, ja, das ist nicht gut für die Haut und vor allem, das sind hochintelligente Tiere, die sind so genauso wie unsere Hunde.
1: Schweine sind extrem intelligente Tiere.
0: Überall dort, wo es halt irgendwas massenweise gibt, dort kommt man dagegen nicht durch. Ja, im Gegenteil, es werden sogar reine Tierquälereien, das geht dann auch Internet, ist dann ein

0: ein immaterielles Weltkulturerbe, der Singvogelfang mit Leimruten. Die meisten gehen dabei drauf. Das war früher, bevor es Fernsehen und Radio gab und jede Menge Möglichkeiten auch für Unterhaltung. Die saßen eingeschneit, gab es auch noch mehr Schnee, die saßen eingeschneit in irgendeinem isolierten Gehöft und haben sich halt erfreut daran, dass die wenigen Vögel, die die Tortur überlebt haben, halt dann zwitschern. Und das soll ein Kulturerbe sein. Ich sage, es ist eine Unkultur. Und vor allem, warum versucht man es nicht zu erklären? Genauso der Stierkampf, das Abschlachten der Delfine in Dänemark. Es gibt so viele Dinge, wo man sagt, vielleicht hat es irgendwann einmal irgendeinen Sinn gehabt. Heute ist es nur noch grausam und gemein. Die Wölfe, ja, also auch das, also das wird vielleicht das nächste Cover sein. Die Wölfe, also überall dort, wo man sich wirklich einliest und ein bisschen was drüber in Erfahrung bringt, die Wölfe sind notwendig, damit der Wald gesund ist. Ja, wenn man googelt, ja, Schutzwald und Rechnungshof, dann wird man sehen, was wir für ein Desaster schon haben. Weil das Rotwild wird ja eigentlich in viel zu großer Zahl gehalten, damit die Sonntagsjäger einen schnellen Abschuss haben. Ne, da fahren wir raus, zack, bum, bang und gehen wir. Und da ist dann der so und so viel Ender eben dann die Trophäe. Das ökologische Gleichgewicht ist wichtig. Und wir Menschen sind nicht dafür prädestiniert, ein gutes ökologisches Gleichgewicht zu sichern. Dort, wo es ein ausgewogenes Verhältnis zwischen eben Raubtieren und Beutetieren gibt, dort sind die Beutetiere gesünder, dort ist der Wald gesünder und dort stimmt das Gleichgewicht noch. Natürlich kann es einzelne Fälle geben, 0, irgendwas, ja, wo ein Tier gefährlich wird. Und über das reden wir ja nicht, weil ja, für die ÖVP Kärnten und die FPÖ Salzburg ist jeder Wolf ein Schadwolf.
1: Ja.
0: Es genügt, naja, und vor allem wieder ist es mangelndes Wissen. Wenn die Wölfe in einem Rudel leben und wenn die Rudelgrenzen sich gegeneinander ab und wenn eine Gegend, ein Habitat quasi gesättigt ist, dann werden die auch nicht mehr. Das hat eine natürliche Grenze, da braucht man keine Angst haben, dass wir auf einmal Millionen Wölfe irgendwo haben, das passiert nicht. Ja? Und wenn ein Rudel intakt ist mit einem Leittier, mit älteren, mit jüngeren Tieren, dann jagen sie nur, die wollen nicht, die haben an sich eine große Scheu vor Menschen, weil sie ja wissen, was Menschen können. Ja? Nur wenn ich das Rudel zerstöre, wenn ich das Leittier rausschieße, dann die sind ein eingespieltes Team. Ja? Die jagen, ich sehe es auch nicht gern, wenn das Bambi attackiert wird, aber welche Tiere erwischen sie? Die Alten, die Kranken und die ganz Jungen. Und sie werden den Bestand einigermaßen unter Kontrolle halten. Und wenn das nicht passiert, wenn man das Rudel zerstört, ja, dann gehen sie auf die Schafe. Und es werden trotzdem weit mehr Schafe sterben durch Absturz im Gelände, durch Krankheiten und nicht durch Wölfe. Aber die Wölfe werden gern als Ursache genannt, weil dann gibt es eine Entschädigung.
2: Das war der Mitschnitt eines Gesprächs zwischen Madeleine Petrovic und Chris Lohner. Moderation Christine Dobritzberger. Das Buch 180 Jahre Tierschutz in Österreich ist im Echo Media Verlag erschienen. Zu guter Letzt soll noch erwähnt werden, dass nicht nur der Wiener Tierschutzverein einen runden Geburtstag feiert, sondern auch seine Präsidentin. Im Juni hat sie ihren 70. Geburtstag gefeiert. Wir vom Campus und City Radio St. Pölten gratulieren Madeleine Petrovic ganz herzlich und wünschen ihr und dem Wiener Tierschutzverein alles Gute für die Zukunft. Sendungsgestaltung Margit Wolfsberger und Sabine Hubner. Danke für die Aufmerksamkeit und noch einen schönen Tag.

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1: Willkommen zur ersten Episode der Sendungsreihe Period. Mein Name ist Irmgard Poisel und ich arbeite seit mehreren Jahren mit Mädchen und Frauen in den Bereichen körperliche und mentale Gesundheit sowie Selbstermächtigung. Dabei liegt mir die Wissensvermittlung und Aufklärung besonders am Herzen und deswegen habe ich mich auch entschieden dazu, hier auf Campus und City Radio St. Pölten eine Sendung zu starten. In Zeiten, wo wir über digitale Medien immer mehr unsere Sicht auf die Welt durch Algorithmen geformt bekommen und eingeschränkt werden, ist es mir ein Anliegen, hier entgegenzusteuern und euch Themen näher zu bringen, die euch eure Feeds vielleicht nicht anzeigen. Und wenn doch, dann leben wir wahrscheinlich in der gleichen Bubble. Ein kleiner Hinweis dazu, wer mehr über das Thema Algorithmen und digitale Bubble wissen will, das Sumo-Magazin hat dazu im Februar einen Artikel veröffentlicht. Schaut dazu gerne auf der Website vom Sumo-Magazin nach. Also, worüber möchte ich in meiner Sendung sprechen oder in meinen Sendungen? Grundsätzlich über Zyklusgesundheit, Hormongesundheit, über Aufklärung, über die körperlichen und mentalen Herausforderungen im Leben von Mädchen und Frauen, über Frauenrechte, Gender Health Gap, Gender Pay Gap, Ungleichverteilung von Care-Arbeit und was mir auch noch so einfällt. Was ist meine Vision? Ich möchte Wissen vermitteln, Awareness schaffen und im besten Fall Aha-Momente erzeugen und zum Weiterdenken anregen. Zusätzlich möchte ich euch KünstlerInnen präsentieren, die diese Themen in ihren Songs aufgreifen. Wir starten mit einem Song, den wahrscheinlich viele von euch kennen. Er heißt Respect und ist von Aretha Franklin.

Das war Aretha Franklin. Veröffentlicht wurde dieses Lied im Jahr 1967 und wurde damals zu einer bahnbrechenden Hymne für Frauenrechte und Bürgerrechte gleichermaßen. Seither ist einiges erreicht worden, aber sind wir schon in einer Gesellschaft, wo es wirklich nicht auf das Geschlecht ankommt, welche Rechte und Chancen ich habe? Ich fürchte nicht. Mädchen und Frauen bzw. Menschen, die in einem weiblichen Körper geboren werden, machen ungefähr die Hälfte der Weltbevölkerung aus. Also eigentlich keine Minderheit. Trotzdem wurden und werden nach wie vor, beispielsweise in der Forschung, beim Zugang zu Bildung und in Bezug auf die Selbstbestimmung über den eigenen Körper, Unterschiede gemacht. Deshalb braucht es heute noch Sichtbarkeit und laute Stimmen für diese Themen. Etwas, das mich persönlich sehr betroffen macht, sind die Zahlen rund um Gewalterfahrungen von Mädchen und Frauen. Gewalt an Frauen, vorwiegend von Männern verübt, passiert immer noch zu oft. Auch hier in Österreich. Jede dritte Frau hat hierzulande im Alter zwischen 18 und 74 Jahren mindestens einmal körperliche oder sexuelle Gewalt erlebt. Besonders erschreckend sind die Zahlen bei den Jüngeren. 45% der erstmals von sexueller Gewalt Betroffenen sind zwischen 11 und 15 Jahre alt. So ein Bericht von 2021 von Statistik Austria. Auch der aktuelle Gewaltschutzbericht vom Bundeskriminalamt zeigt beunruhigende Zahlen. Unter anderem wurden im Jahr 2025 von der Polizei im gesamten Bundesgebiet über 14.000 Betretungs- bzw. Annäherungsverbote ausgesprochen. Was ich in dem Zusammenhang besonders traurig finde, es gab über 2.000 Anzeigen im Zusammenhang mit Nichteinhaltung dieser Verbote. Das heißt, wir haben zwar rechtliche Möglichkeiten, jedoch schützen diese auch nur bedingt. In Parlamenten, sozialen Medien und öffentlichen Räumen taucht die negative Einstellung gegen Frauen immer wieder auf und gefühlt noch lauter und koordinierter als zuvor. Wie ein kürzlich veröffentlichter Bericht der UN mit dem Titel Tipping Point – The Chilling Escalation of Online Violence Against Women in the Public Sphere zeigt, wird Online-Gewalt häufig gezielt und koordiniert eingesetzt, um Frauen im öffentlichen Raum zum Schweigen zu bringen und gleichzeitig ihre berufliche Glaubwürdigkeit und persönliche Reputation zu untergraben. Und das zeigt leider Wirkung. 41% aller befragten Frauen geben an, sich in den sozialen Medien bereits selbst zu zensieren, um Missbrauch und Anfeindungen zu vermeiden und nicht so sehr im Rampenlicht zu stehen. 19% berichten, dass sie aufgrund von Online-Gewalt auch ihre berufliche Arbeit einschränken. Gleichzeitig bestehen weiterhin Lücken beim rechtlichen Schutz vor Online-Gewalt. Weniger als 40% der Staaten verfügen über Gesetze zum Schutz vor Cyberbelästigung oder digitalem Stalking. Dadurch haben weltweit 44% aller Frauen und Mädchen, das sind rund 1,8 Milliarden Menschen, keinen Zugang zu rechtlichem Schutz. Ja, es ist meiner Meinung nach also unbedingt notwendig, dass politische Entscheidungsträger auf allen Ebenen diese Themen ernst nehmen und wirklich handeln. Ihr hört jetzt einen Song, der das Thema Gewalt gegen Frauen auf eine sehr emotionale Weise aufgreift. Der Song wurde von Lady Gaga und Diane Warren geschrieben und heißt Till It Happens to You. Er erschien auf dem Soundtrack des Dokumentarfilms Freiwild, Tatort Universität.

Willkommen zurück bei Campus und City Radio St. Pölten. Das war Lady Gaga mit Till It Happens to You, die darin das Thema Gewalt gegen Frauen aufgreift. Ein weiterer Grund, warum wir immer noch über Frauenrechte und Geschlechtergleichstellung sprechen sollten, ist, dass Rechte von Frauen in vielen Ländern weiterhin eingeschränkt sind. Laut UN-Bericht vom März 2026 haben Frauen weltweit im Durchschnitt nur 64% der gesetzlichen Rechte von Männern. Kein einziges Land hat vollständige rechtliche Gleichstellung erreicht. Und in fast 70% der Länder bestehen große Hürden beim Zugang zur Justiz. Zum Beispiel durch diskriminierende Gesetze oder fehlende Umsetzung von Gesetzen. Gerade in den letzten Tagen gab es wieder bedenkliche Neuigkeiten aus Afghanistan. Ich weiß nicht, wer von euch da schon informiert ist oder die Dinge verfolgt. Seit Jahren werden dort die Rechte von Mädchen und Frauen mehr und mehr eingeschränkt. Nun wurden neue rechtliche Vorgaben für Scheidungen beschlossen. Und darin gibt es auch eine besorgniserregende Regelung zu verheirateten Mädchen nach Eintritt der Pubertät. Und nach Ansicht der UNO-Hilfsmission für Afghanistan impliziert dieser Passus, dass Kinderheirat, also Heirat, sobald ein Mädchen in die Pubertät kommt, wahrscheinlich in dem Land zulässig sein wird. Das kann schon ab 9 Jahren der Fall sein, also wirklich kein Alter, wo ein Mädchen verheiratet werden sollte. In einem Bericht von Amnesty International vom Frühjahr 2026 wird betont, dass der Widerstand gegen Frauenrechte generell weltweit stärker wird. Viele Regierungen greifen die Gleichberechtigung der Geschlechter an und unterdrücken abweichende Meinungen. Aber der Bericht sagt auch, dass wenn wir gemeinsam für Geschlechtergerechtigkeit einstehen, dass wir uns nicht mit einer Niederlage abfinden müssen und uns auch nicht einschüchtern lassen müssen. Der Bericht trägt den Titel, auf Deutsch übersetzt, Menschlichkeit muss gewinnen. Und das tut sie, wenn wir gemeinsam für Geschlechtergerechtigkeit einstehen. Für mich bedeutet das, wir dürfen nicht aufhören, Ungerechtigkeit aufzuzeigen und Menschen zu sensibilisieren. Der Wert und die Würde eines Menschen dürfen nicht vom Geschlecht der Person abhängig gemacht werden. Ein Song, der vor allem auf Social Media viral ging, ist Labor von Paris Paloma. Er ist zum Inbegriff von Frauen geworden, die für ihre Rechte einstehen und kämpfen.

Das war Paris Beloma mit Labour, die damit die ungleiche Arbeitslastverteilung zwischen Männern und Frauen thematisiert. Und damit wären wir schon bei unserem dritten Grund, warum es weiterhin starke Stimmen für Frauen geben muss. Für viele Frauen sind Vereinbarkeit von Beruf und Familie, faire Arbeitsbedingungen und gleiche Chancen auf dem Arbeitsmarkt immer noch etwas, das nicht einfach so gegeben ist. Erst kürzlich wurden auf ORF wieder Zahlen zur Väterkarenz veröffentlicht. Österreich sei bei der Väterkarenz EU-Schlusslicht. Während Mütter nach der Geburt durchschnittlich 416 Tage bezahlte Elternkarenz in Anspruch nehmen, seien es bei den Vätern nur 9 Tage. Für Mütter hat das langfristig gesehen finanzielle Folgen. Und selbst unabhängig von Familie und Kindern, das Gender Pay Gap ist Realität. Frauen in der EU verdienen pro Stunde noch immer 12% weniger als Männer. Was sind die Folgen davon? Vor allem ein höheres Risiko von Altersarmut bei Frauen. In Österreich besteht ein sehr hoher Gender Pension Gap. Das bedeutet ein großer Unterschied in den Pensionen zwischen Frauen und Männern. Der war 2025 bei 39,7%. Laut Statistik gilt in Österreich jede fünfte Frau ab dem 65. Lebensjahr als armutsgefährdet. Und Gründe sind daher eben auch das niedrige Einkommen, Unterbrechungen aufgrund von Kinderbetreuung und dadurch langfristige Auswirkungen von Teilzeitbeschäftigung. Diese finanzielle Notlage hat natürlich finanzielle Auswirkungen, aber auch Auswirkungen auf die Zufriedenheit und Lebensqualität. Wohnkosten werden zur Belastung und auch der Gesundheitszustand von armutsgefährdeten Pensionistinnen ist schlechter als jener von Pensionistinnen, die nicht unter Altersarmut leiden. Hören wir nur ein Lied von Margot Price mit dem passenden Titel Pay Gap.

Das war Margot Price mit ihrem Beitrag zum Thema ungleiche Bezahlung von Frauen und Männern. Ihr hört die Sendung Period auf Campus und City Radio St. Pölten, wo ich heute über Geschlechterungerechtigkeiten spreche. Es gibt nämlich nicht nur das Gender Pay Gap, ein Gender Pension Gap, sondern auch ein Gender Health Gap. Das bedeutet eine Geschlechterungerechtigkeit in medizinischer Forschung, Diagnostik und Behandlung. 2025 wurde von der Allianz ein Gesundheitsbarometer veröffentlicht. Das zeigt, dass Frauen in Österreich tagtäglich erleben, dass ihre Beschwerden nicht ausreichend ernst genommen werden oder geschlechtsspezifische Unterschiede in der medizinischen Versorgung zu wenig berücksichtigt werden. Das Problem: Medizinische Studien waren lange Zeit vor allem auf männliche Probanden ausgerichtet und die wurden als Maßstab für die Behandlung aller herangezogen. Diese männliche Tendenz resultiert aus dem Missverständnis, dass weibliche Tiere die Variabilität der Experimente aufgrund zyklisch schwankender Hormone erhöhen und aus der historischen Vorstellung, dass es außerhalb der Fortpflanzungsfunktionen keine wesentlichen Unterschiede zwischen den Geschlechtern gibt. Mittlerweile weiß man, dass die hormonellen Schwankungen, vor allem im Bereich außerhalb des Zykluses, weil Hormone beeinflussen ja nicht nur unseren Zyklus, sondern auch unseren Stoffwechsel, unsere Körpertemperatur und vieles mehr, sehr wohl einen Unterschied machen in der Art und Weise, wie sich Symptome zeigen, wie Medikamente wirken. Und das bringt natürlich viele dazu, dass sie von einem zum anderen laufen und nicht die Behandlung erfahren, die sie vielleicht bräuchten. Auch wenn das Bewusstsein langsam kommt, ist vielen nicht bewusst, dass diese Einseitigkeit bis heute nachwirkt. Es gab einen Artikel, da haben zwei Forscherinnen Studien herangezogen. Und zwar haben sie verglichen 2029, also Studien aus 2029 mit Studien aus 2019. Und sie wollten herausfinden, wie häufig biologische und biomedizinische Forschung das Geschlecht von Versuchstieren berücksichtigt und auch auswertet. Und das Positive ist, es gab einen deutlichen Anstieg des Anteils an Studien, die beide Geschlechter einbezogen haben. Aber es gab keine Veränderungen beim Anteil der Studien, die die Daten auch nach Geschlecht analysiert hatten. Das heißt, sie hatten unterschiedliche Probandinnen oder Versuchstiere mit verschiedenen Geschlechtern, aber sie haben es dann nicht geschlechtsspezifisch ausgewertet. Somit kann man dann wiederum nicht wirklich sagen, was es für Auswirkungen hat für Menschen, die einer Hormonschwankung unterliegen, die jetzt nicht den Männern entspricht. Und zusammen zeigen diese Daten, dass es einfach immer noch Lücken gibt bei der Analyse und Berichterstattung von Daten getrennt nach Geschlecht. Was bedeutet das? Es kann zu Fehldiagnosen kommen, es kann zu unzureichenden Therapien kommen und da kann man auch davon reden, dass das ein struktureller Gender Health Gap ist. Das heißt, eine Ungerechtigkeit zwischen der Forschung, Diagnose und Behandlung von Krankheiten in Bezug auf Männer und Frauen. Bekannt ist es auch unter dem Namen Gendermedizin, das in den letzten Jahren auch immer vermehrt aufgekommen ist, was sehr gut ist. Und deshalb ist es kein Spezialthema mehr. Es ist eine Voraussetzung, dass alle Menschen besser versorgt werden. Und da ist sicher noch einiges zu tun. Ja, abgesehen davon gibt es natürlich sicher noch einige Gründe, warum es wichtig ist, über Mädchen- und Frauenrechte, genderspezifische Gesundheit zu sprechen. Ich habe euch jetzt meine wichtigsten Gründe vorgestellt, und zwar, dass es nach wie vor zu viel Gewalt an Mädchen und Frauen gibt, dass
ungleiche Verteilung von Einkommen gibt, dass es eben in der Medizin und in der Forschung nicht so gleich berücksichtigt wird, welches Geschlecht dann zum Beispiel ein Medikament bekommt. Und diese Themen möchte ich in den weiteren Monaten auch gern mit euch genauer beleuchten. Und zusätzlich möchte ich natürlich einiges über Menstruationszyklus und all diese Dinge erzählen, die in den letzten Jahren vermehrt in der Forschung doch berücksichtigt wurden zum Thema Endometriose, PMOS. Also da gibt es sehr viel, was sich getan hat. Und ich finde, das gehört auch vor den Vorhang, weil ich glaube, es gibt sehr viele Menschen, die gewohnt sind, dass sie ihre Symptome abtun, nicht so ernst nehmen, weil sie nicht ernst genommen wurden. Und es aber sehr wohl Möglichkeiten gibt, das Wohlbefinden zu steigern. Ja, und zum Abschluss möchte ich euch ein Lied mitgeben, das mir jedes Mal Gänsehaut bereitet. Es heißt Women of the World Unite und wird von der kanadisch-israelitischen Sängerin und Friedensaktivistin Shael Deckelbaum gesungen. Enjoy und hört gerne nächstes Monat wieder rein.

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0: 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Mein Name ist Sophia und wir haben hier ein paar Leute im Studio bei der Radio-Chillerei. Es ist heute wieder soweit, der erste Donnerstag im Monat. Hallo, bitte stellt euch vor.
1: Hallo Sophia, ich bin der Horst.
2: Hallo Sophia, ich bin der Franz.
0: Und ich bin die Sabine, hallo. Und wir sprechen heute ein bisschen über Fußball.
1: Über Fußball, über die WM.
0: Das muss sein. Und wir hören jetzt aber als erstes mal einen Song, den hast du ausgesucht, Horst, von Electric Light Orchestra, Don't Bring Me Down.
1: Ja, das ist eine alte Nummer aus den 70er Jahren. Der Leadsänger heißt Jeff Lynne. Diese Gruppe gibt es leider nicht mehr, aber ich kann mich erinnern, in meiner Jugend wurde die auf Ö3 und in sämtlichen Diskotheken auf und ab gespielt. Also ein Klassiker, kann man sagen.
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1: Ja, und ja, heute ist wieder die Radiochillerei unser Radiotreff, wo alle reinkommen können und einfach mit uns on air gehen können. Und das Thema ist heute, wie wir schon verraten haben, so ein bisschen Fußball-WM. Und ich habe auch wieder ein Zitat mitgebracht. Und zwar, also vom Feeling her habe ich ein gutes Gefühl. Ich denke, viele Hörerinnen und Hörer werden das kennen. Habt ihr das schon mal gehört gehabt vorher? Sabine, kennst du die Aussage?
2: Nein, ja. Aber ich finde es gut.
1: Oder? Macht gute Vibes. Und das hat Andreas Möller gesagt, das ist ein ehemaliger deutscher Fußballspieler und Trainer. Horst, du weißt ein bisschen mehr über ihn. Magst du kurz über ihn erzählen?
0: Ja, Andi Möller hat in der deutschen Bundesliga gespielt, bei Borussia Dortmund und ich glaube auch bei Eintracht Frankfurt und auch in der deutschen Nationalmannschaft hat er gespielt.
1: Okay, also es war ein sehr erfolgreicher Fußballspieler und ist natürlich irgendwie ein ikonisches, witziges Zitat von ihm. Also vom Feeling her habe ich ein gutes Gefühl. Ja, und das passt auch so ein bisschen, für manche zumindest, zum heutigen Tag. Weil was passiert heute in der Fußballwelt? Wollt ihr das erklären oder wer mag es erklären?
0: Ja, heute ist Spanien gegen Österreich.
1: Yes.
0: Und Spanien ist von der spielerischen Qualität her über uns zu setzen. Aber das heißt, wir sind Außenseiter. Aber im Fußball ist alles möglich. Es kann in eine Verlängerung gehen, es kann in ein Elfmeterschießen gehen. Lassen wir uns überraschen.
1: Und wie ist dein Gefühl? Was denkst du, wird heute passieren, Horst?
0: Ich vermute, dass wir gewinnen, knapp, entweder 1-0 oder 2-1.
1: Okay. Was sagst du, Franz? Was ist dein Gefühl so?
3: Fußball.
1: Ja, für das Spiel heute. Ja. Spanien gegen Österreich.
3: Österreich gewinnt 2-0 oder 2-1.
1: Also du hast heute wirklich ein gutes ja. Gefühl.
3: Gutes Gefühl habe ich heute.
1: Ja. Sabine, was sagst du?
2: Ja, was soll ich sagen? Vom Feeling her habe ich ein gutes Gefühl. Ja, ich finde, es ist ja oft so, dass wenn man so die Außenseiterrolle hat, dann kann man natürlich auch leicht überraschen und ich würde mich natürlich freuen. Ich werde das Fußballspiel nicht verfolgen, aber bei uns ist es so, ich wohne in einem ganz großen Häuserblock.
1: Da hört man dann die
2: genau,
1: Leute schreien.
2: Genau, da hört man die Leute schreien
1: oder
2: genau, oder traurig aufschreien. Das heißt, ich werde ganz sicher trotzdem wissen, wer gewonnen hat.
1: Ja. Und Franz, du hast vorher zu mir auch schon gesagt, dass die Spanier auch relativ gut sind. Aber in letzter Zeit jetzt nicht so. Magst du uns erzählen, was deine Gedanken sind über die spanische Mannschaft? Was denkst du über die spanische Mannschaft?
3: Über die spanische Mannschaft, die sind nicht gut.
1: Ja, aber früher waren sie recht
3: gut. Ja, früher waren sie gut.
1: Also brauchen wir uns nicht fürchten.
0: Nee, wir spielen immerhin gegen den amtierenden Europameister. Die sind vor 2 Jahren in Deutschland Europameister geworden.
1: Ja. Und also was passiert, wenn Österreich heute gewinnt?
0: Na, dann steigen wir auf in die nächste Runde.
1: Das ist dann so ein Sechzehntel.
2: Ist dann schon Achtel.
0: Also. Achtelfinale, ja.
1: Ich kenne mich ja nicht so gut aus mit Fußball. Aber okay, wenn Österreich gewinnt, dann steigt Österreich auf ins Achtelfinale und spielt dann gegen...
0: Vermutlich gegen die USA.
1: Okay. Und das Ganze findet ja auch statt in den USA und es waren auch schon Spiele in Kanada und in Mexiko.
0: Ja.
1: Und wo ist denn das Spiel heute konkret? Also genau.
0: Boah, weiß ich jetzt nicht ganz genau. Ich glaube in Dallas oder in Kansas City, ich müsste jetzt lügen, das weiß ich jetzt nicht genau.
1: Okay. Ja, ich würde sagen, wir hören den nächsten Song und dann quatschen wir ein bisschen weiter und wir spielen jetzt ein Lied, das du ausgesucht hast, Franz.
3: Ja.
1: Und zwar das Fliegerlied. Magst du irgendwas sagen dazu?
3: Das Fliegerlied, das ist von Fromberg, das ist aus der Kummer.
1: Okay. Ah, das wusste ich gar nicht. Na, hören wir mal rein.

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0: Genau, wir sind zurück im Studio mit einer Gruppe von der Radiochillerei. Und es geht heute natürlich, of course, um die Fußball-WM. Wir haben hier auch mit Horst und mit Franz zwei Riesenfußballfans im Studio. Ja, was waren denn so eure Lieblingsmomente bis jetzt bei der Fußball-WM?
2: Beim Spiel Algerien gegen Österreich, der Ausgleich in der Nachspielzeit von Sascha Kalajdzic, das Tor zum 3:3. Und wo wir dann dadurch aufgestiegen sind. Und heute gegen Spanien spielen.
0: Ah, in das 16. Finale,
2: ja,
0: sozusagen. Okay. Aber warum war das so besonders für dich?
2: Wenn wir das nicht gemacht hätten, wären wir ausgeschieden, wären wir nach Hause gefahren.
0: Okay, eigentlich ein logischer Grund, ja. Und sonst durch irgendeinen Lieblingsmoment?
2: Ja, dass Deutschland rausgeflogen ist.
0: Okay, ich glaube, das ist auch dein Lieblingsmoment, Franz, oder? Magst du erzählen, was da genau war bei dem Spiel, als Deutschland rausgeflogen ist? Was war da bei dem Spiel? Was ist da passiert? Gegen wen hat Deutschland gespielt, als sie verloren haben? Sie haben dann einen Elfmeter schießen müssen, oder?
2: Ja, da fliegt das dann gegen Ecuador sind sie raus.
1: Gegen
2: Paraguay.
1: Gegen Paraguay sind sie rausgeflogen.
0: Okay. Und in der wievielten Minute war das dann?
2: Es ist 1-1 gestanden, ja? Verlängerung.
0: Ah.
2: 1-1. Und dann ist es nach 120 Minuten zum Elfmeterschießen gekommen.
0: Also ist Elfmeterschießen immer ganz am Ende, das kann man nicht zwischendurch machen?
2: Ja, das ist
0: machen.
2: Immer am Ende.
0: Schaut, so wenig weiß ich über Fußball. Jetzt habe ich schon wieder was gelernt über Fußball von euch. Okay, und wer, weißt du noch, wer das geschossen hat? Wer den Elfmeter geschossen hat von Deutschland?
2: Der nicht gewollte Made hat verschossen. Verschossen hat. Okay. Und der spielt in England bei Newcastle United.
0: Ah, okay.
1: Der hat es von dort verschossen, sonst war Deutschland weiter.
0: Und das war dein Lieblingsmoment bis jetzt in der WM, Franz?
1: Ja.
0: Okay. Wie schaut es denn bei euch aus? Wir haben nämlich jetzt noch eine Person im Studio. Kannst du dich kurz vorstellen?
3: Hallo, ich bin der Timo.
0: Und du hast ja auch ein bisschen geschaut.
3: Hin und wieder sporadisch was mitbekommen trifft es eher.
0: Und was war dein Lieblingsmoment bis jetzt?
3: Ich glaube, neben was schon erzählt worden ist vom 3:3 Österreich in unserem letzten Spiel, ist mein Lieblingsmoment gar nicht wirklich aufs Fußballspiel bezogen, sondern auf den Fakt, dass ganz viele norwegische Fans anscheinend das gesamte Bier aus Boston leer getrunken haben.
0: Das muss man mal schaffen.
3: Ja, das ist ein Ding.
0: Eigentlich trinken ja die Tschechen am allermeisten Bier, glaube ich. Aber
3: ja, anscheinend hat sich Boston dann nicht auf die Norwegen vorbereitet.
0: Okay. Sabine, hast du auch einen Lieblingsmoment?
4: Mein absoluter Lieblingsmoment ist dein Gesicht zu sehen.
0: Wenn ich checke, dass der Elfmeter am Ende
4: die Männer im Studio erklären, wie Fußball funktioniert.
0: Oh well.
4: Ich glaube, wenn wir jetzt Musik spielen, dann gibt es eine kleine Nachhilfestunde für dich und dann fällt sie vielleicht ein bisschen leichter.
0: Die Nachhilfestunde geht eh schon die ganze Radio-Chillerei. Aber ich finde es super. Wir haben ja auch viele Jugendliche immer wieder hier, die auch viel über Fußball reden. Und ja, ich kann da nicht so sagen, wie die coolen Jugendlichen, ich check, weil ich check nicht. Okay, wir haben jetzt einen nächsten Song. Und zwar von Falco, den hast du ausgesucht, ja. Franz. Warum hast du den ausgesucht?
1: Weil er mir gefällt.
0: Cool.
1: Den können wir immer wieder spielen.
0: Stimmt. Rock me Amadeus.

0: 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Das war Rednecks mit Spirit on a Hawk. Ja, wenn wir beim Thema Fußball-WM sind, ich kann mich an eine WM erinnern in Argentinien 1978. Da ging es auch um das Weiterkommen. Und wir spielten damals gegen Deutschland und da gab es eine Reporter-Legende, die ist leider schon verstorben, Edi Finger. Wir haben 3-2 gegen Deutschland gewonnen und bei einem Tor hat der Edi Finger gebrüllt richtig ins Mikrofon, der hat gesagt, Tor, ich werde arisch und jetzt können wir uns alle ein Viertel genehmigen, hat der damals gesagt. Und das sind halt einfach Momente, die man nicht vergisst.
1: Ja, es ist eine sehr berühmte Aufnahme, oder? Ich glaube, das hört man auch in manchen Songs als Sample, wird das verwendet. Es ist ein ganz ein besonderer Moment für Österreich. Was gibt es bei euch für historische Momente aus der Vergangenheit, an die ihr euch noch erinnert? Vielleicht bei dir, Franz? Gibt es da vielleicht irgendein besonderes Spiel aus der Vergangenheit, was total spannend war für dich? Vor ein paar Jahren vielleicht? Musst du vielleicht noch ein bisschen überlegen? Sonst fällt Sabine vielleicht was ein.
2: War bei keiner Weltmeisterschaft, aber ich kann mich noch erinnern, als ich das erste Mal im Fußballstadion war, weil Fußball habe ich immer nur im Fernsehen geschaut und da sieht man ja alles sehr gut. Da gibt es ja Wiederholungen, da ist man ganz nah am Spieler, am Ball. Und ich weiß noch, als ich das erste Mal im Fußballstadion war und einfach nichts gesehen habe.
1: Hast du keinen Gucker mitgehabt?
2: Nein.
1: Ist das nicht die Standardausrüstung,
2: die Nein. man sich die Standardausrüstung man sich checkt? Ist Hotdog und Getränk.
1: Okay, ja, ich weiß es nicht, ich war noch nie in einem Fußballstadion, aber es überrascht niemanden hier. Okay, also von mir gibt es auch keinen historischen Moment. Ich weiß es einfach nicht. Aber jetzt vielleicht noch von der Vergangenheit wieder zu den aktuellen Spielen, zur aktuellen WM. Ihr habt ja, Horst und Franz, ihr habt ja alle Spiele geschaut, oder ja. Franz?
3: Ich habe alle Spiele angeschaut.
1: Kannst du vielleicht aufzählen, welche Spiele hat es bis jetzt gegeben in der Fußball-WM heuer? Ich weiß nur Argentinien und Österreich. Was, gegen wen hat Österreich noch gespielt?
0: Da muss ich Ihnen mal ein bisschen helfen. Gegen Argentinien haben wir leider 2-0 verloren.
1: Yes. Ja, voll.
3: Und das erste haben wir gespielt.
0: Gegen Jordanien.
3: Jordanien, da haben wir 3-1 gewonnen.
1: Yes. Okay. Was hat es noch für Spiele gegeben, wo Österreich gespielt hat?
0: Ja, gegen Algerien, das 3-3.
3: Ja, 3-3, ja.
1: Also insgesamt waren es bis jetzt 3 Spiele?
0: Bis jetzt 3 Spiele.
1: Ja. Und heute ist das 4.
3: Ja.
1: Okay. Und es ist ja auch, die WM in Amerika stattfindet, ist eine große Zeitverschiebung. Also manche Spiele sind ganz praktisch so um 19 Uhr oder so und manche sind ja...
0: Sehr spät in der Nacht.
1: Ja, wie ist das bei euch?
0: 3-4 Uhr in der Früh.
1: Und schaut ihr es immer live oder schaut ihr es erst am nächsten Tag? Wie ist das bei euch?
3: Heute spielt es um 21 Uhr.
1: So spät, okay.
3: Ja.
1: Und du bleibst wach? Du schaust es dir an?
3: Ja.
1: Okay, und du hast?
0: Ja, ich schaue mir das auch an.
1: Und einmal, als es um 3 Uhr in der Früh war, habt ihr es euch am nächsten Tag erst angeschaut oder seid ihr wach geblieben?
0: Gegen Algerien, da bin ich wach geblieben. Das war um 4 Uhr morgens.
1: Okay.
0: Bin erst dann um 6 Uhr früh ins Bett.
1: Okay, und du, Franz?
3: Da war ich gerne angeschaut, 4 in der Früh, bin um 6, 7 in der Früh schlafen gegangen.
1: Wow, okay, das alles um Fußball zu schauen. Naja, aber ihr liebt es halt. Und davor war ja auch ein Spiel, oder?
3: Ja.
1: Was für ein Spiel war davor? Vor Algerien, Österreich?
0: Das weiß ich jetzt auch nicht. Ich müsste nachschauen, aber,
1: okay.
0: Aber ich weiß es jetzt auch nicht auswendig.
1: Okay.
0: Kann ich nicht sagen jetzt.
1: Okay, aber du hast es geschaut auf jeden Fall, Franz. Du bist auch wach geblieben.
3: Ja.
1: Ja, cool. Ja, Franz, du hast dir einen Song gewünscht. Den spielen wir als nächstes von Andreas Gabelier. Weißt du noch, wie der Titel heißt? Ich singaliert für die.
3: Ich singaliert für die.
1: Und magst du was über den Song sagen? Oder warum hast du den Song ausgesucht?
3: Weil er mir gefällt.
1: Und du kannst doch ziemlich gut mitsingen, habe ich gehört.
3: Ja.
1: Du kannst ihn auswendig.
3: Ja.
1: Das ist dein Karaoke-Song eigentlich.
3: Ja.

0: Ja, das war aus den 70ern. Amy Stewart mit Knock on the Wood, ein Riesenhit, kann man immer wieder spielen.
1: Ja, und das war's für heute schon fast mit der Radio-Chillerei rund ums Thema Fußball-WM. Heute wird ja noch spannend. Ja, wir schauen, was passiert. Ich hoffe, dass Österreich gewinnt, natürlich. Wir sind positiv gestimmt hier im Studio, natürlich. Ja, und es gibt aber noch jetzt News aus dem Radio-Universum. Es gab nämlich einen ORF-Bericht über das Sunshine
0: Radio Krems.
1: Magst du da ein bisschen erzählen, Horst?
0: Ja, das war so. Der Martin und kam zu mir.
1: Und der ist normalerweise nämlich auch bei der Radio Chiller
0: dabei. Normalerweise, aber der kann heute nicht. Der normalerweise auch bei der Radio Chillerei dabei, aber der kann heute nicht. Und kam zu mir und sagt, nächste Woche sind wir in Längenfeld benannt. Ich sage, was tut ihr da? Ja, da kommt der ORF mit einem Kamerateam und filmen uns und machen einen Bericht über das Sunshine Radio Krems. Man denkt, na gut, auch nicht schlecht. Und ich habe den Bericht im Fernsehen gesehen.
1: Ja, du hast ihn auch hergezeigt, also den kann man auch noch online finden.
0: Ja, den kann man online finden, ja.
1: Sunshine Radio Krems. Und ja, diese Gruppe ist auch normalerweise hier und sie sind aber jetzt gerade dort und machen dort Sendung.
0: Ja.
1: Aber sie kommen ja auch bald wieder ins Studio. Nächste Woche.
2: Genau, gibt es die Sendung Es muss nicht immer Kaviar sein vom Andi. Von 19 bis 20 Uhr und dann von 20 bis 21 Uhr Frauenpower auf CR94.4 von der Sandra.
1: Genau, und der darauffolgende Termin, wo du dann wieder dabei bist, Horst, ist dann am 13.
0: August mit Martin.
1: Yes, da werdet ihr über 90er Musik sprechen.
0: Musik der 90er Jahre.
1: Genau, und auch ganz viel hören, nicht nur drüber sprechen natürlich. Genau, und danach ist auch wieder der Andi und danach wieder die Sandra zu hören.
0: Ja, stimmt.
1: Also cool, dass ihr immer wieder reinkommt. Danke, dass ihr auch heute bei der Radio-Chillerei wart. Die Radio-Chillerei ist unser gemütliches Radiotreffen, das einmal im Monat stattfindet. Immer am ersten Donnerstag im Monat von
2: 17 bis 19 Uhr.
1: Ja, jetzt fast falsch gesagt.
2: Genau.
1: Und das nächste Mal findet es statt am 6.8. Kommt gern herein, schneit herein. Es ist wirklich... man muss auch nicht dann mit uns on air gehen, also im Studio sprechen, aber man kann sich's mal anschauen, wer mag.
0: Ja, ist jeder herzlich eingeladen, vorbeizuschauen.
1: Yes. Also in diesem Sinne wünsche ich euch jetzt noch ein schönes Monat. Danke fürs Reinkommen.
0: Ja, bitte, sehr gerne.
1: Und wir hören jetzt noch ein paar Songs, die wir alle ausgesucht haben. Fade to Grey von Visage, Walk Like an Egyptian von The Bangles. Dann Die Die von Shakira und Burna Boy natürlich wegen der WM. Und dann noch von Fleetwood Mac Dreams. Also, schönen Abend. Ciao.
0: Ciao.
3: Wiedersehen.

Ja, heute gibt's Musik mit Cowboy-Hut. Wir können uns auf sehr, sehr viele Lieder einstellen, denn Country-Music, alte Country-Music, ja, sind ziemlich kurz gehalten, die Songs. Was habe ich heute anzubieten? Jetzt zum Beispiel gleich Barbara Mandrell und Bob Wills. Die beiden zusammen gestalten die nächsten zwei Lieder meiner Sendung. Es muss nicht immer Kaviar sein und Adrimo wünscht natürlich jedes Mal viel Spaß und natürlich gute Unterhaltung. Ja.

Es muss nicht immer Kaviar sein, Musik mit Cowboy-Hut ist heute angesagt. Meine nächsten zwei Interpreten, auch große Country-Sänger, Don Williams und Frankie Lane.

Ja, man denkt, die Cowboys sind wilde Männer. Nicht immer. Man merkt es an der Musik. Die Cowboys können auch romantisch sein. Das hört man so richtig hier heraus bei der Country Music.

heute sind wir hoch zu Ross unterwegs. Country Music ist angesagt hier bei Es muss nicht die Makavia sein mit Adremo. Naja, meine nächsten beiden Interpreten sind ja wirklich sehr, sehr bekannte Country-Sänger, die ich heute anzubieten habe. Dabei ist George Jones dran und anschließend das Duo John Brake und Jeff Turner.

Fliegen können nicht nur romantisch, nein, wie wir gehört haben, sie können auch rhythmische Klänge interpretieren. Country Music ist heute angesagt. Kämpfe braucht man keine erwarten. Indianer kommen heute nicht vor. Dafür viel Musik vom Besten, tolle Country Music zu hören.

heute gibt es einen gemütlichen Ritt durch die Prärie. Wie gesagt, Kämpfe braucht man keine erwarten. Indianer nicht dabei, nur tolle Country-Musik zu hören.

Ja, vielleicht gibt es ja den einen oder anderen, der sich gern die alten Westernfilme angeschaut hat. Also ich habe sie wirklich sehr, sehr oft angeschaut. Mir haben sie wirklich gut gefallen. Und mein Hero, mein größter Held war natürlich John Wayne. Wie könnte es anders sein?

Hat man die Schuhkarl getauscht? Cowboy-Stiefeln haben wir an. Der Ritt durch die Prärie, Country-Music vom Feinsten. Hier zu hören bei Es muss nicht immer Kaviar sein. Naja, ein bisschen mehr als ein Viertelstündchen haben wir noch. Ja, ein bisschen gute, was heißt ein bisschen? Viel gute Musik habe ich noch anzubieten.

Weil die Cowboys waren schon tolle Burschen, auch Superkönner. Ich habe sie immer bewundert, wie sehr und wie toll sie eigentlich mit ihren Pferden geritten sind. Und obendrauf noch, wenn sie ihr Lasso geschwungen haben und einen Büffel gefangen haben und das super um den Hals und dann wirklich zur Strecke gebracht, zurück ins Gehege. Also wirklich ein super toller Job und ja, vor allem wirklich Könner, wirkliche Könner, die Cowboys von damals.

0: Ja, eine Stunde ist fast schon wieder vorbei. Zwei Lieder habe ich noch in meiner Playlist. Country Music war heute angesagt hierbei. Es muss nicht immer Kaviar sein mit Atremo. Ich hoffe, es hat ein bisschen Spaß gemacht. Mir hat Spaß gemacht, Cowboy-Musik zu spielen. Wir hören uns in einem Monat wieder. Ich wünsche euch noch einen schönen Sommer, viele sonnige Tage und sage Tschüss, Baba. Bis zum nächsten Mal. Dankeschön, euer Atremo.
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1: Ja, richtig. Frauenpower hier auf 94.4. Hier, eure Sandra. Was habe ich mitgebracht? Einige Kuschelsongs. Also lehnt euch zurück und genießt meine Kuschelsongs die nächste Stunde, was ich für euch vorbereitet habe. Jetzt geht gleich los mit dem ersten Titel, eine Hammerscheibe. Jennifer Rush, The Power of Love.

0: Ja, meine nächste Gruppe gab nach 9 Jahren das Comeback Unheilig, geboren um zu leben.
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Ihr seid beim Campus City Radio 94.4 und heute gibt es Kuschelsongs. Ja, die nächste Gruppe ist schon startklar. Rednecks, wish you were here.

Ich hoffe, ich habe heute die richtigen Kuschelsongs für euch rausgesucht. Vielleicht gefällt euch der nächste Titel. Fugees, Killing My Softly.

Ja, eine Stunde vergeht immer so schnell. Ihr hattet eine Stunde Kuschelsongs heute von mir. Ja, ich verabschiede mich von allen Hörern von Campus City Radio 94.4 und bis nächstes Monat. Hier mein Abschlusstitel, Andrea Bocelli mit Sarah Brightman, Time to Say Goodbye. Baba, eure Sandra.

Die großen Schlagerarenen sind eröffnet. Letzte Woche in Mörbisch, demnächst in Kitzbühel und in Bad Gleinkirchen. Und wir haben nicht nur die Stars bei uns im Countdown. Nein, die Stars, die singen natürlich auch auf den großen Open-Air-Bühnen. Der Sommer ist eröffnet und wir bieten dazu den passenden Soundtrack in den kommenden 3 Stunden mit den Schlagern des Monats Mai 2026.

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0: Mit einem Mutmacher-Song von Francine Jordi starten wir hinein in den Countdown der beliebtesten, der erfolgreichsten, der meistverkauften und der meistgedownloadetsten und gestreamten Songs Österreichs. Und wir machen gleich weiter mit den Positionen 39 bis 36, denn wir haben relativ viel vor. Neben den Top 40 unsere Oldies und wir haben wieder Promo-Time im Schlager-Countdown. In den nächsten Minuten, da dürfen Sie sich freuen auf bekannte Hits von Laura und Mark. Oder auch von Caro Fuchs oder im Neuanstieg von Ella Endlich. Aber wir starten auf der 39 mit Anna Maria Zimmermann. Schießt mich heute zum Mond.
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das Leben ist ein Radl, auch für Caro Fuchs mit ihrer zweiten Hitsingle seit 3 Monaten mit dabei. Jetzt ging's abwärts auf die 36, 11 Ränge verloren für Hund und für den Bam. Wir machen einen kurzen Break im Countdown und blicken zurück 70 bzw. 80 Jahre in den Schlagerannalen sozusagen. Im Mai 1956 bzw. im Mai 1946 standen 2 recht unterschiedliche Songs. Eine ist eine Coverversion auf der 1. Die Coverversion, die kommt von Ralf Bendix und die andere Coverversion, die kommt von Hans Bardeleben. Ja, die Comedian Harmonists sozusagen standen Pate für einen Nachkriegserfolg von Wochenend und Sonnenschein im Mai 1946 auf der 1.

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2: Hallo liebe Hörerinnen und Hörer von Radio Y. Ich bin's, euer Christian Leist, und ich wünsche euch viel Spaß beim Schlager-Countdown.

0: Christian Leis ist, wie im Vormonat auf der 35 zu finden, weil wir Träumer sind. Gleich hier bei uns ein toller Neuanstieg, Music Made in Austria. Sie war noch vor kurzem auf der Showbühne in Mörbisch zu sehen. Simone, diesmal gemeinsam mit Charlie Brunner im Duett. Aber zuvor noch die Hits von Matthias Heim oder Saskia Lepin gemeinsam mit Daniel Sommer. Immer wieder will ich wieder dich. Auf der 34.
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Mission Liebe auf geheimer Mission auf der 31, Nathalie Holzner. Wie schon zuvor erwähnt, gibt es heute Promo-Time im Schlagerkant und nur eine Sängerin hat es leider nicht zeitig geschafft, aber sie lässt dennoch alle grüßen aus dem wunderschönen Österreich. Daniela Urich, und sie hat uns ihre neue Single mitgebracht. Sag ihr, ich hab dich nie geliebt. Und danach gibt es eine Premiere bei uns auf Radio Y, Musik aus der Schweiz. Ein Schweizer Damenduett, Maria da Vinci und Aline Alexandra.

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2: Hallo, liebe Hörer von Radio Y. Ich bin Aline Alexandra und zusammen mit Maria da Vinci haben wir wohl das schönste Kompliment musikalisch jetzt für euch. Wir wünschen viel Freude mit unserem Song Du bist wie Musik für mich.

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0: jeden Sommer das Gleiche. Die Bands wie die Schlagerpiloten oder auch die Calimeros, soeben gehört, werden in den Countdown geschwappt und bringen Urlaubsfeeling in die Hitparade. Neu auf der 30, die Calimeros mit Portofino. Gleich hier bei uns, der allerneueste Song von Marie Reim. Und Marie Reim wäre nicht Marie Reim, wenn sie nicht nach ihrer Mutter käme. Sie beschwerte sich vor kurzem darüber, dass junge Stars wie sie kaum mehr in den großen Shows oder in die großen Shows eingeladen werden. Weder bei Giovanni Zarella noch bei Florian Silbereisen. Ob dem so bleiben wird, das erfahren wir Ende des Monats, wenn es in Kitzbühel den Schlagerboom Open Air geben wird. Bei uns auf der 29 mit dabei mit ihrem neuesten Titel Kopfkino.
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0: Musikalisch hat sie sich emanzipiert von ihrem Ehemann Matthias Reim und ging neue Wege ein. Das ist schon zu hören auf ihrer neuesten Single, neu auf der 26 Christine Stark Alemannia. Wir machen eine kurze Pause von den Top 40 und gehen zurück in die Schlagercharts vergangener Tage. Und zwar in den Mai von 1976 und in den Mai von 1966. Meine kleine Welt war Platz 5 beim Eurovision Song Contest und Waterloo und Robinson wurden damit endgültig zu den ganz großen österreichischen Popstars der 70s. Und Freddie Quinn, der machte 1966 eine amerikanische Fassung zur deutschen Version und stieg bis auf Platz 1 der Ö3 Austria Top 40. 100 Mann und ein Befehl.
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0: Nach Karriereende nun auch das Beziehungsaus. Erik Philippi machte über Social Media und die Medien bekannt, die Beziehung zwischen ihm und Michelle ist vorbei. Und das kurz nach ihrer Verlobung bei ihrem Abschiedskonzert. Ja, wie das Leben so spielt eben. Schlagerstars gehen zusammen, Schlagerstars gehen auch wieder auseinander. Bei uns auch der 25 mit ihrem Titel richtig Abschiedstitel, denn sie ist schon einmal vor 17 Jahren zurückgetreten und kam wieder zurück. Wir machen weiter im Ranking der erfolgreichsten Schlagersongs des Mai 2026 mit Platz 24 und mit dem österreichischen Vertreter zum ESC 2026. Naja, mehr als ein vorletzter Platz ist es am Ende dann nicht geworden. Eigentlich erwartbar, wie alle Quoten vorhersagten. Bei uns im dritten Wertungsmonat wieder gestiegen. Cosmo steigt um 8 Positionen auf die 24 hinauf mit seinem Tanzschein.
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0: Seit mehr als 10 Jahren ist Stereo Act jener DJ aus Deutschland, der bekannte Hits neu auflegt oder auch neue Songs produziert. So hier geschehen auf der 21, neu mit dabei mit Sängerin Lena. Wir feiern. Wir kommen nun zu 2 Neuvorstellungen. Letzte Woche erst erschienen und jetzt schon bei uns als musikalischer Tipp für die womöglich nächste Chartshow. Ramon Roselli ist wieder zurück und hat einen neuen Titel mitgebracht. Küss mich nennt sich dieser. Und der zweite Hittitel ist von der Schlagerkönigin Herself. Es ist der offizielle Fußball-WM-Song von Magenta. Helene Fischer mit dem Titel Heute Nacht.
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0: Ein Zucker auf der 20 mit seinem Kämpferherz. Jetzt geht's weiter mit einige Minuten Top-Musik made in Austria. Charlene, Kapitel 1 auf der 18 oder Melissa Naschenweng, die wir gleich hören werden. Und mit dabei auch der neue Let's Dance-Star aus Deutschland. Anna-Karina Wojcik war die beste Promi-Tänzerin oder ist eigentlich die beste Promi-Tänzerin von RTL Plus 2026. Wir wünschen oder ich wünsche mit der Hormat in mir und viel mehr Titel in Unterhaltung.
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0: nicht mehr in den Top 10, nur noch auf Platz Nummer 16 zu finden, ist Chris Steger mit seinem Mega-Hit aus dem heurigen Frühjahr, schleicht die. Wir machen eine kurze Unterbrechung von der aktuellen Wertung und widmen uns zwei Hits aus den Jahren 1986 und 1996. 1996 war Claudia Jung am Höhepunkt ihrer damals noch relativ jungen Karriere. Sie war erst seit 10 Jahren mit dabei in der Schlagerbranche und konnte schon einen ganz großen Erfolg feiern mit Richard Kleidermann im Duett. 1996 nahm sie sich die deutsche Italienerin Rosanna Rocci zur Seite und die beiden sangen einen Number One Smash der ZDF-Hitparade. Domani l'amore vincerà. Aber zuvor ein Titel aus dem Frühjahr 1986, genau genommen im Mai 1986, stand sie, Niki, die wir noch in der letzten Sendung im Interview hatten, auf Platz 1 der deutschen Schlagercharts. Veni mit dir, Tanz.
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0: Seit 5 Monaten ist er schon mit dabei im Countdown und dieses Monat wieder gestiegen von 18 auf die 15. Tim Petters, wegen dir. Gleich hier bei uns 2 wunderbare Neueinstiege von Sonja Liebing und Vanessa Mai. Aber zuvor die Ringe 14 und 13. Und da treffen wir auf Mike, Leon Grosch und Kerstin Ott, die 19 Positionen aufwärts sich beamte auf die 14 mit Rosa Linde.
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2: Hallo liebe Hörer von Schlager Countdown, hier ist eure Sonja Liebing und ich wünsche euch jetzt ganz viel Spaß mit dem Programm von Sarah Fuchs.

0: Vanessa Mai neu auf Platz Nummer 11. Sie kehrt nach Ausflügen in die deutsche Rap-Szene wieder ganz zum Schlager zurück. Rotdiamant, die Top 10 natürlich knapp verpasst, aber immerhin ein toller Neuanstieg für Vanessa Mai. Wir kommen zu zwei Promotion-Titeln. Die eine Stimme ist aus Österreich und ist eine ganz junge Sängerin. Sarina Jasmin nennt sich diese neu in der Schlagerbranche. Wer sie ist, wie ihr neuer Titel heißt, das erzählt sie uns gleich selber. Und der andere, das ist ein bekannter Schauspieler aus der TV-Serie Sturm der Liebe und er war zuletzt im Mörbisch zu sehen auf der Seebühne.
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7: Hallo, ich grüße euch alle bei Radio Y und freue mich ganz besonders, dass ich heute zu Gast sein darf in der Sendung Schlager Countdown. Vielen Dank für die Einladung und vielleicht kennen mich schon einige von euch. Mein Name ist Erich Altenkopf und ich war lange Zeit tätig als Schauspieler. Ich bin Schauspieler und werde auch Schauspieler bleiben, aber vielleicht kennen mich ja einige von euch aus der Serie Sturm der Liebe. Da habe ich nämlich den Dr. Michael Niederbühl gespielt, sehr, sehr lange. Und freue mich sehr darüber, dass es sehr viele Fans noch gibt, die darüber sehr traurig sind, dass ich momentan nicht mehr dabei bin. Aber dafür habe ich jetzt eine neue Sache vor mir, nämlich Musik. Und darum geht es ja heute. Und ich habe extra ein Lied geschrieben für die Starnacht, die am Neusiedlersee. Da habe ich es zum ersten Mal live aufgeführt und heute dürft ihr es hören bei Radio Y. Mein neues Lied heißt Telenovela la la la. Man kann sich vorstellen, warum ich dieses Lied geschrieben habe. Nachdem ich 16 Jahre lang ein Hauptdarsteller einer Telenovela war, bin ich, denke ich, ein Telenovela-Spezialist. Und die Idee, die ich dabei hatte, war, dass ich finde, dass unser Leben eigentlich wie eine Telenovela ist, wenn man es so sehen möchte. Also wenn man das Leben natürlich grau und dunkel und sonst wie sehen möchte, dann wird man es nicht sehen. Aber wenn man wie im Fernsehen diese schöne Telenovela sieht, wo die Farben einfach schön und bunt sind und das Leben einfach lustig ist und man sich gerne verliebt und seine große wahre Liebe findet,

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2: Hallo, liebe Musikfreunde. Mein Name ist Serena Jasmin. Ich komme aus der wunderschönen Umgebung von Graz und bin Sängerin mit großer Leidenschaft. Als Newcomerin auf der Musikbühne weiß ich, dass der Weg zum Erfolg nicht immer einfach ist. Doch mit viel Herzblut, Energie und der Liebe zur Musik gehe ich meinen Weg konsequent weiter. Heute möchte ich euch meinen aktuellen Song vorstellen. Warum siehst du es nicht? Dieser Titel ist eine besondere Mischung aus Schlagerrock. Mit diesem Song möchte ich euch berühren, begeistern und vielleicht auch zum Nachdenken anregen. Die kraftvollen Rhythmen laden zum Mitsingen und Mitfühlen ein. Ja, zurzeit arbeite ich an einem tollen Coversong. Wenn jeder von euch garantiert kennt, lasst euch überraschen. Musik ist für mich mehr als nur ein Hobby. Sie ist meine Sprache, mein Ausdruck und mein Herzblut. Wenn ihr mehr über mich, meine Musik und Neuigkeiten erfahren wollt, besucht gern meine Homepage unter serenajasmin.at. Dort halte ich euch immer auf den Laufenden und freue mich über jeden einzelnen Fan, der mich auf diese spannende Reise begleitet. Ich danke euch herzlich fürs Zuhören und wünsche euch einen wunderschönen Tag. Eure Serena Jasmin.

0: Ballermannstar, Mia Julia macht gemeinsame Sache mit Matthias Reim. Neu auf der 10 und damit der dritthöchste Neueinstieg dieses Monat. Keine Freunde bleiben. Gleich hier bei uns. Jener Song, der das erste Quartal des Jahres absolut beherrschte und 3 Monate lang an der Spitze stand. Aber zuvor ein weiterer Titel aus Österreich, ebenfalls schon seit November letzten Jahres in den Top 10 ununterbrochen mit dabei. Die Rede ist von Caro Fuchs und ihrem Off im Kopf.
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0: Maite Kelly ist die einzige Interpretin, die doppelt heute mit dabei ist in den Top 10. Zunächst auf der 7 mit ihrer Hitsingle Frei. Bevor es weitergeht mit den Rängen 6 bis 3, gibt es noch zwei Yester-Hits von uns. Und zwar zum einen aus dem Jahr 2006. Christina Stürmer wurde zwar nur Zweite bei Starmania, dennoch machte sie im Vergleich zum Sieger Michael Tschuknall die absolute Mega-Karriere. Mit Nie genug stand sie im Juni und auch im Mai schon davor auf der 1 der Ö3 Austria Top 40, aber nicht nur dort, sondern auch in den Schlagercharts. Und 10 Jahre später, im Mai 2016, war Matthias Reim ganz weit oben in den Airplay-Charts zu finden mit dem Titel Alles, was ich will.
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0: Beatrice Igli auf der 6. Sie sucht nach einem Alibi für heute Nacht. Auf den Rängen 5 und 4, zwei Hits, die nicht unterschiedlicher sein können. Der eine, der geht um die Liebe, entweder Bube, Dame oder König von Duo Fantasy. Und der andere ist ein italienischer Schmusesong von Pietro Basile, Amore Mio.
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0: einem Interview haben die beiden vor kurzem erzählt, wie schwierig ihre Anfangsjahre vor fast 30 Jahren waren. Denn nächstes Jahr feiern die beiden ihr 30-jähriges Bühnenjubiläum. Bei uns auf der 4 Fantasy, Bube, Dame, König. Bevor wir zu den Top 3 kommen, mit insgesamt 2 Neueinstiegen, noch 2 Neuvorstellungen. Der eine Song, der bietet absolutes Sommerfeeling. Sommerfeeling heißt er von Laura Wilde. Und der andere Song ist soeben, oder sozusagen, der Abschiedssong. Die Jazz-Kitty, vor kurzem 80 Jahre jung geworden, zieht sich vom aktiven Bühnenleben zurück und hat dementsprechend einen neuen Titel produziert. Wenn's Zeit wird für mich.
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0: Das Original stand vor 44 Jahren, 1982, in Deutschland 11 Wochen auf Platz 1, in Österreich 6 Wochen lang an der Spitzenposition von F.R. Davids, der Titel Word. Und Joey Heindle hat daraus anno 2026 den Song schwer zu erklären gemacht. Von 0 auf Platz 3 und damit der zweithöchste Neuanstieg. Hier ist Joey Heindle.
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Zuletzt war noch auf Platz 1 heute die Nummer 2, der Graf mit seiner Liebeserklärung an seine Frau. Du bist meine Heimat. Gleichgültig, woher wir kommen, gleichgültig, woran wir glauben und gleichgültig, wen wir lieben. In der Schlagerfamilie ist für alle und für jeden

0: einen Platz. Und bevor wir die neue Nummer 1 und den höchsten Neuanstieg so richtig abfeiern von Maite Kelly, ein Kuss in Paris, sage ich danke fürs Zuhören, wünsche Ihnen noch eine schöne Zeit und versprechen Sie mir bitte eins, passen Sie gut auf sich auf und geben Sie gut auf sich acht. Servus, Ihre Sarah Fuchs.
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